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Gewetter mit teilweise bewölkten Himmel. Dort das wird der Wetter Dienstag hier und jeweils tachend dich Prozent transferieren jeweils uns in dort soll möglich werden bei 20 Grad in abwärme bei 29 Grad Celsius Wind in dem Nordosten mit maximal 45 Kilometer pro Stunde. Dort ist dann auch war ein klein bisschen weniger. 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

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Anderes fiel auf das Steinige, wo es nicht viel Erde hatte, und ging bald auf, weil es nicht tiefe Erde hatte. Als aber die Sonne aufging, verwelkte es, und weil es nicht Wurzel hatte, verdorrte es. Anderes fiel unter die Dornen, und die Dornen wuchsen auf und erstickten's. Anderes fiel auf gutes Land und brachte Frucht, etliches hundertfältig, etliches sechzigfältig, etliches dreißigfältig. 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
1: Liebe Brüder und Schwestern, liebe Zuhörer, ich grüße in dem Namen von unserem Herrn Jesus Christus und ich wünsche jedem Gottes Segen für diesen Tag. Gulde Farge lese Matthäus Kapitel 14, 52 und 53. Wo das so sein wird. 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

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Eine Liebe und ein Glaube, die alle Hindernisse überwinden. 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Gelesen von Benjamin Epp und Tatjana Villa. Erschienen ist dieses Hörbuch im Verlag Friedensbote.

Auf der Suche nach der Wahrheit. Ich heiße Yukiko und mein Name wird mit zwei japanischen Zeichen dargestellt. Der Name kann als Yukiko oder auch als Sachiko gelesen werden. Die Bedeutung jedoch ist die gleiche, und zwar glückliches und gesegnetes Kind. Als ich getauft wurde, nannte mich derjenige, der die Taufe durchführte, fälschlicherweise Sachiko, als er Gott um seinen Segen bat. Deswegen hat sich mir seitdem nicht so sehr der Name, sondern die Bedeutung glückliches und gesegnetes Kind besonders eingeprägt. Als meine Eltern mir meinen Namen gaben, wollten sie ganz bestimmt, dass ich glücklich und gesegnet würde. Aber als ich getauft wurde, prägte sich die Bedeutung meines Namens noch einmal ganz neu bei mir ein. Wer würde sich glücklicher und gesegneter zu schätzen wissen als ich, die ich von Gott als Kind angenommen worden war? An dem Tag meiner Taufe erschien zwischen den Wolken ein wunderschöner Regenbogen. Herr Mitsuhashi, den ich später heiratete, fragte mich: Liebe Yamamoto, verstehst du, was der Regenbogen bedeutet? Im Alten Testament hat Gott den Regenbogen am Himmel erscheinen lassen, damit die Menschen wussten, dass er mit ihnen Frieden geschlossen hatte. Diese wunderschöne Szene war ein Zeichen für die Menschheit. Er fügte hinzu: Es ist eigentlich ziemlich ungewöhnlich, zu dieser Jahreszeit einen Regenbogen zu sehen. Gott hat deine Taufe heute gesegnet und den mit uns Menschen geschlossenen Frieden dadurch deutlich gezeigt. Meine Taufe wurde am 2. Januar 1954 durchgeführt. Es wehte ein stechend kalter Wind. Als ich aus dem Wasser des Ozeans wieder hervorkam und barfuß in den Schnee trat, schien es, als ob die eisige Kälte von den Füßen bis in meinen Kopf zog. Ich reagiere sehr empfindlich auf Kälte, aber in meinem Herzen war einfach nur Frieden, Freude und der tiefe Wunsch, meinem Herrn zu folgen. Das Ganze bewegte mich sehr und es war, wie mein Name schon sagt, ein großartiger Segen. Nach der Taufe, als ich äußerlich kalt, aber innerlich warm war, zog ich meinen schweren Mantel über und begann, nach vorn geneigt, den Schlitten von Herrn Mitsuhashi zu ziehen. Das war genau der Moment, wo wir auf einmal beide den schönen Regenbogen auf dem klaren Winterhimmel sahen. Damals hatte keiner von uns beiden auch nur eine blasse Vorahnung davon, dass wir nur ein Jahr später als Paar vereint sein und für ein Leben lang zusammen sein würden. Meine Kindheit. Ich wurde am 18. April 1935 als viertes Kind in einer Familie mit insgesamt 8 Kindern geboren. Wir wohnten in Kashiwagi. Das liegt im nördlichsten Teil der japanischen Hauptinsel Honshu, und zwar im Verwaltungsbezirk Aomori und dort in dem Südbezirk Tsugaru. Damals hatte meine Familie ein Kleidungsgeschäft, das ziemlich gut lief, aber durch die Boshaftigkeit einer Person an jemand anderes übergeben wurde. Mein Vater war zuerst sehr verärgert, aber nachdem er meine älteste Schwester an einen Soldaten verheiratet hatte, der in der Mandschurei, dem Nordosten Chinas, stationiert war, hatte er eine abenteuerliche Idee. Er wollte mit seiner ganzen Familie dorthin ziehen und dort sein Glück suchen. Damals war die Mandschurei eine japanische Kolonie. Wir nahmen nur das mit, was wir an Sachen wie Kleidung, Gebrauchsgegenstände und Möbeln tragen konnten und siedelten in die Mandschurei um. Mein Vater wollte verhindern, dass wir Heimweh nach Japan bekamen. Deswegen bereisten wir auf dem Weg in die Mandschurei für einige Monate die verschiedensten Gegenden Japans. Mein Vater wollte uns viele berühmte Sehenswürdigkeiten Japans zeigen. Zu dieser Zeit lebten wir mit 9 Familienmitgliedern in japanischen Gasthäusern, fuhren mit Fahrrad-Rikschas herum und sahen alle möglichen Orte. Wir bestaunten den gigantischen Buddha in Nara, kauften und aßen getrocknete Bananen und verliefen uns im Ueno-Zoo in der Nähe von Tokio. An all dies kann ich mich noch gut erinnern. Als wir dann in der Mandschurei ankamen, ging es mit unserer Gesundheit bergab und wir wurden alle, bis auf meine Mutter, krank. Das lag daran, dass uns weder das Klima noch das Essen oder Wasser bekam. Außerdem gab es dort auch keine japanische Schule, die wir Kinder hätten besuchen können.
An einem Tag, als mein Vater mir zusah, wie ich ganz allein mit der Scherbe einer zerbrochenen Schale spielte, fragte er mich: Yukiko, was willst du einmal werden, wenn du groß bist? Ich antwortete: Ich möchte Lehrerin werden. Auf meine kindlich gutgläubige Antwort hin begann mein Vater an zu weinen. Er konnte seine Kinder ja noch nicht einmal einschulen lassen. Für ihn war von da an klar, dass er es nicht zulassen konnte, dass seine Kinder in einem solchen Zustand aufwuchsen. Wir verkauften also unsere vielen Klamotten und Gebrauchsgegenstände, die wir mit uns gebracht hatten, und zogen wieder zurück nach Japan. Kurz danach begann der Pazifikkrieg. Die Japaner, die nach unserer Ausreise weiter in der Mandschurei lebten, mussten viel Schweres durchmachen. Auch heute noch, wenn wir Geschichten von ihnen hören, erinnern wir uns daran, wie Gott meinen Vater damals geführt hatte. Er sah mich an diesem einen Tag so einsam spielen und beschloss danach, uns alle zurück nach Japan zu bringen. Kurz nachdem wir wieder zu Hause angekommen waren, wurde mein ältester Bruder vom Glauben einer Buddhistensekte, zur damaligen Zeit Ryukai und heute Busso Gunenkai genannt, überzeugt. Damals spielte der älteste Sohn immer noch eine wichtige Rolle. So nahmen meine Eltern diesen neuen Glauben an und nach auch alle anderen Familienmitglieder. Vor dem Frühstück und dem Abendessen mussten wir erst einmal 30 Minuten lang buddhistische Schriften im Sprechgesang aufsagen. Besonders meine Mutter wurde eine Gläubige mit brennendem Herzen. Ungefähr vom zweiten Schuljahr an begann auch ich ernsthaft Lehrverse im Singgesang aufzusagen und abzuschreiben. Damit ahmte ich meine Mutter nach. Wenn sie zu den religiösen Treffen ging, ging ich mit. Und selbst als Kind hatte ich auch schon das Bedürfnis, meinen Glauben mit anderen zu teilen. Auf der Suche nach der Wahrheit. Als ich die weiterführende Schule besuchte, begann ich zwischen meinem Dorf und der katholischen Missionsschule, die mehrere Dutzend Kilometer entfernt lag, mit der Dampflok hin und her zu pendeln. Es war kurz nach dem Zweiten Weltkrieg und die Schule erfreute sich einer großen Beliebtheit. Die Gebäude waren im westlichen Stil errichtet, angefangen bei dem kanadischen Schulleiter bis hin zu den Nonnen, die uns unterrichteten, waren fast alle Ausländer. Viele der Studenten und Studentinnen, die sich eingeschrieben hatten, waren dementsprechend auch Schüler und Schülerinnen mit außergewöhnlichen Leistungen. Ich kam von einem Dorf auf dem Lande, wohin die Bevölkerung während des Krieges evakuiert worden waren. Und so war für mich als Mädchen vom Lande alles, was ich sah, hörte und lernte, neu und faszinierend. Ich genoss die Anfangsjahre auf der weiterführenden Schule sehr. Zu dieser Zeit war unsere Familie schon groß und bestand aus 9 Personen. Meinen Eltern, mir und meinen 4 Geschwistern, meiner Oma und meinem Neffen. Mein älterer Bruder ging zur Universität. Mein jüngerer Bruder Isao ging zu einer weiterführenden Schule, die mit einer Uni verbunden war. Meine jüngere Schwester und mein Neffe waren in der Grundschule. Ich ging zu einer privaten weiterführenden Schule. Mit so vielen hungrigen Mäulern und den Schulkosten für uns war es für meine Eltern sehr schwer, über die Runden zu kommen. Mein Vater hätte es lieber gehabt, wenn wir gearbeitet und finanziell ausgeholfen hätten, anstatt zu studieren. Aber meine Mutter war die Beharrlichkeit in Person. Selbst wenn mein Vater nicht einverstanden war oder wütend wurde, sagte sie: Aber wir müssen den Kindern doch einen Schulabschluss ermöglichen. Sie verhandelte sogar mit Göttern und versuchte uns immer zu ermutigen. Im Laufe der Zeit kam es uns so vor, als wäre jede zweite Aussage meines Vaters: Warum hört ihr nicht mit der Schule auf und arbeitet? Mein Vater ließ seinen Zorn immer mehr vor allen raus, so dass ich die angespannte Atmosphäre kaum noch ertragen konnte. Wenn mein Vater nicht zu Hause war, konnte man die Zeit genießen. Ich merkte, dass ich begann, ihm gegenüber tiefe Hassgefühle zu entwickeln. Gleichzeitig wusste ich allerdings, dass das falsch war, und das machte mir dann wiederum zu schaffen. Als meine Oma starb, wurde ich für das Essen kochen, das Wäschewaschen sowie die Führung des kompletten Haushalts verantwortlich gemacht. Selbst sonntags musste ich im Gemüsegarten mithelfen.
In den letzten Klassen der weiterführenden Schule wurde das Lernen immer anstrengender. Ich wollte so gerne auf eine Fachhochschule gehen, doch wurde es immer fragwürdiger, ob ich das überhaupt schaffen würde. In dieser Lebensphase entwickelte ich meinen Freunden gegenüber in allem eine sehr ausgeprägte Rivalität. Ich konnte einfach nicht mit ihnen mithalten. Meine Möglichkeiten, Finanzen und die Zeit, die ich zum Lernen brauchte, waren sehr begrenzt. Als mir das klar wurde, machte sich Frustration und Eifersucht breit. Ich wurde bitter über meine missliche Lage. Immer wieder fragte ich mich, warum und wozu? Grundsätzlich stellte ich alles kritisch in Frage bis hin zum Sinn meines Lebens. Ich fragte mich, warum ich überhaupt lernte. Ich machte mir Gedanken darüber, was es bedeutet zu leben und was es bedeutet, wirklich zu leben und was es bedeutet zu lieben. Ich begann damals, ein Buch nach dem anderen zu verschlingen, und zwar Bücher wie »Über das Leben« von Tolstoi oder »Sammlungen von Reflexionen« von Philosophen Kiyoshi Miki. Die Lebenserinnerungen eines Hochschulmädchens waren in einem Buch festgehalten, das den Titel trug »Hinter lila Rauchschwaden« oder auch »Der Krater des Asama-Berges«. Dieses Buch bewegte mich sehr und hinterließ einen bleibenden Eindruck. Darin ging es um ein Mädchen, eher eine junge Frau, die einen Schritt nach vorn machte, sich dann aber schnell umdrehte und wieder einen Schritt zurückging. Sie wollte immer sicher sein, dass der Weg, den sie gegangen war, der richtige war. Sie wollte der Wahrheit gemäß handeln, konnte es aber nicht. Am Ende trauerte sie über das hässliche Selbst, das sie entdeckt hatte. Lila Rauchschwaden umhüllten sie, bis sie nicht mehr zu sehen war. Mir ging es genauso. Ich kämpfte mit meiner inneren Hässlichkeit und hätte nichts lieber gehabt, als irgendwo in lila Rauchschwaden eintauchen zu können. Mir kamen Zweifel und Bedenken über den buddhistischen Glauben, dem ich seit meiner Kindheit angehört hatte. Ich versuchte, das Problem zu lösen, indem ich den buddhistischen Glauben mit dem katholischen verglich. Wenn ich die katholischen Schwestern sah, wie sie mit ihren weißen Schleiern und Rosenkränzen am Beten waren, sprach mich das als Mädchen natürlich sehr an. Deshalb begann ich aus freiem und eigenen Entschluss, an katholischen Messen und Zeremonien teilzunehmen. Ich wollte einfach so werden wie diese Schwestern. Aber so sehr ich auch so sein wollte wie sie, genauso sehr wollte ich auch wissen, welches die wahre Religion ist und wie man wahre Rettung erfahren kann. War die Wahrheit im Buddhismus oder im Katholizismus zu finden? Ich begann, die Nonnen mit Fragen zu durchlöchern. Aber ich bekam keine befriedigenden Antworten und war enttäuscht. Ich wandte mich also an die Priester und befragte sie zum Sinn des Lebens. Als einer von ihnen mit einem höhnischen Tonfall sagte, »Du machst dir zu viele Gedanken und Sorgen«, war ich tief verletzt. Es fiel mir immer schwerer, meinen Lehrern zu vertrauen, bis das Ganze sogar in ein tiefes Misstrauen umschlug. Während mir so vieles durch den Kopf ging, traf ich eines Tages Stuart Cartwell, ein Missionar, der im Krankenhaus aufgenommen worden war. Er liebte Japan und mietete ein Zimmer in einer dreckigen Wohnung. Er kochte für sich selbst, kochte japanisches Essen und machte Missionsarbeit inmitten von Armut. Ich hörte, dass er schließlich zusammengebrochen war und Blut gebrochen hatte, weil er Tuberkulose hatte und dann ins Krankenhaus gekommen war. Das Ganze bewegte mich sehr. Der Lebensstandard der katholischen Priester war mir so luxuriös vorgekommen. Ich, die ich selbst in Armut lebte, konnte mir nicht vorstellen, dass sie unsere Armut und die damit verbundenen Sorgen und Probleme verstanden. Ich stand ihnen sehr kritisch gegenüber. Stuart Cartwell hingegen schien anders zu sein. Jedenfalls hatte er mir ein kleines Büchlein geschenkt und ich erinnere mich noch heute daran, wie ich es nachts im Zug auf dem Weg nach Hause verschlang. Zu meiner Überraschung war die Botschaft viel einfacher, als ich es erwartet hatte. Wenn du an Jesus Christus glaubst, wirst du errettet werden. Da ich allerdings im Kopf einen solchen Wust von unterschiedlichsten Erfahrungen hatte, konnte ich das nicht einfach so glauben. Nichtsdestotrotz ging ich am nächsten Tag wieder zu dem Missionar. Er hatte mich den Tag davor das erste Mal gesehen, aber irgendwie war ich ihm aufgefallen und er hatte für mich gebetet. Er sprach überzeugend.
Wenn ich dir sagen würde, du solltest alle Sünden, die in deinem Herzen verborgen sind, auf ein Blatt Papier schreiben und dann mit diesem Blatt Papier für alle sichtbar durch die Stadt laufen, würdest du das tun? Natürlich hätte ich so etwas niemals getan. Mir wurde aber durch diese Aussage bewusst, dass der allmächtige Gott all meine Sünden auch ohne so ein Blatt Papier sah, und das machte mich sehr ängstlich. Der Missionar machte mir auch deutlich, dass die Anbetung der Götter, die gar keine Götter sind, und deren Anbetung, was ich ja seit meiner Kindheit getan hatte, noch schlimmer war als die verborgenen Sünden in meinem Herzen. Ich kniete nieder und betete an Ort und Stelle, dass Gott einem solchen Menschen, wie ich es war, vergeben und mir meine Sünden und Sorgen wegnehmen möge. Ja, ich betete, dass dieser großartige Gott mich annehmen möge. Von diesem Moment an wurde mein Herz verändert, weil ich mit Gott in Berührung gekommen war. Eine schwere Last war von meinen Schultern genommen worden und ich fühlte mich frei und unbeschwert. Tränen liefen mir die Wangen hinunter, als Ruhe, Gelassenheit und Freude in mein Herz einzogen. Ich bekam den brennenden Wunsch, Gott in jeglicher Hinsicht zu gehorchen. In der Nacht vor meiner Taufe. 2 Monate, nachdem ich öffentlich in der Gemeinde bekannt hatte, Christ zu sein, wurde ich getauft. Während dieser 2 Monate war ich zur Kirche gegangen und hatte in dieser kurzen Zeit natürlich nur ein paar Schwestern und Brüdern in Christus kennengelernt. Zu der Freude, dazu zu gehören, kam die Ernsthaftigkeit, meiner Verantwortung nachzukommen. Ich nahm mir vor, mich durch nichts davon abhalten zu lassen, Gott mein ganzes Leben lang gehorsam zu sein. Wenn ich heute darüber nachdenke, was ich damals in der Nacht vor meiner Taufe tat, muss ich immer noch lachen. Es war eiskalt und es fiel Schnee. Ich ging nach draußen und füllte an unserem Brunnen einen Eimer mit eiskaltem Wasser. Den goss ich dann über mich, sozusagen als eine Generalprobe für meine Taufe am nächsten Tag. Irgendwie denke ich, dass ich das wahrscheinlich auch in Anlehnung an die ganzen buddhistischen Rituale meiner Eltern tat, die ich seit meiner Kindheit miterlebt hatte. Wie dem auch sei, nachdem ich mich mit dem eiskalten Wasser übergossen hatte, fühlte ich mich überhaupt nicht kalt. Im Gegenteil, ich begann mich ziemlich warm zu fühlen. Ich zog mir einen Bademantel über und schrieb meine Gedanken in mein Tagebuch. Ich nahm mir vor, dem Herrn zu gehorchen. Das Zimmer, in dem ich saß, war nicht beheizt und es war tiefster Winter. Damals hatten wir noch nicht einmal einen Kerosinofen. Ich war aber total in Gedanken versunken und so wurde es immer später. Ich schrieb und schrieb, bis ich auf einmal die Kälte wahrnahm. Schnell ging ich zu Bett und deckte mich zu, aber da war es schon zu spät. Ich fühlte mich fiebrig. Als ich am nächsten Morgen aufwachte, war mein Kopf schwer und mein ganzer Körper müde und geschwächt. Ich hatte mir eine dicke Erkältung eingefangen. Trotz meiner Erkältung war ich in bester Stimmung. Ich hatte den einfachen Glauben, dass der allmächtige Gott mich heilen würde, und machte mich ohne zu zögern auf dem Weg zum Strand, wo ich getauft werden sollte. Aber bevor ich das tat, ging ich erst noch einmal zu dem Missionar, der mich zum Herrn geleitet hatte. Er war immer noch im Krankenhaus. Irgendwie schien er schon gespürt zu haben, dass ich erkältet war und Fieber hatte. Vielleicht lag es daran, dass er selbst krank war und deshalb so einfühlsam in Bezug auf Krankheiten war. Er sagte: Komm, lass uns die Taufe verschieben und den anderen schnell Bescheid geben. Dass der Missionar das sagte, brachte mich durcheinander. Ich betonte, dass ich dem Herrn ganz vertraute und dass ich mich nicht von meinem Vorhaben abbringen lassen wollte. Ich sagte, dass ich der Bibel folgen wolle. Dort stand: Es geschehe dir nach deinem Glauben. Ich wollte meine Erkältung zusammen mit meinem alten Ich beerdigen. Später, als ich den Missionar nach meiner Taufe noch einmal besuchte, füllte tiefe Dankbarkeit mein Herz. Ich war sehr bewegt, dass ich es geschafft hatte, Gott zu gehorchen. Es war so, als wäre die Erkältung bei der Taufe mit weggeschwemmt worden. Rundum ging es mir einfach nur gut. Herr Cardwell brachte mir damals folgendes Lied bei,
um die Taufe in Erinnerung zu bewahren. Als ich zum Herrn Jesus aufblickte, der für die Sünden der Welt starb, wurde ich gerettet. Gelobt sei er, gelobt sei er, ich wurde gerettet. Gelobt sei er, gelobt sei er, ich wurde gerettet. Wenn ich dieses Lied singe, denke ich seitdem immer an meine Taufe und erlebe immer wieder das Gefühl der Dankbarkeit, das mich überkam, als ich gerettet wurde. Mein Wunsch, Krankenschwester zu werden. Schon als Kind hatte ich immer den Wunsch, Lehrerin zu werden. Mein Traum war, nach Abschluss der weiterführenden Schule auf eine Fachhochschule fürs Lehramt zu gehen und dann Grundschullehrerin zu werden. Weil ich aber im Krankenhaus zum ersten Mal das Evangelium gehört hatte, änderten sich meine Vorstellungen und Träume. Wenn ich in Kontakt zu Menschen mit ihren Sorgen und Nöten kam, wollte ich ihnen ein Freund sein und Gottes frohmachende Botschaft weitergeben. Und so festigte sich bei mir der Plan, Gottes Willen vorausgesetzt, eine Krankenschwesterausbildung zu beginnen und Gott als Krankenschwester zu dienen. Mir war es dabei gleichgültig, ob er mich als Krankenschwester zu Hause oder im Ausland einsetzen würde. Und so wartete ich gespannt auf den Tag, an dem die Aufnahmeprüfung stattfinden sollte. Ich betete dafür, dass es Gottes Wille sein möge. Während der Aufnahmeprüfung gab es eine kurze Pause und ich las Gottes Wort. Dabei fiel mein Blick auf folgende Worte aus Psalm 37, Verse 4 bis 6. Habe deine Lust am Herrn, so wird er dir geben, was dein Herz begehrt. Befiehl dem Herrn deinen Weg und vertraue auf ihn, so wird er es vollbringen. Ja, er wird deine Gerechtigkeit aufgehen lassen wie das Licht und dein Recht wie den hellen Mittag. Als ich diese Verse las, bekam ich die Gewissheit, dass Gott meine Wünsche kannte und sie erfüllen würde. Nachdem ich den Test abgegeben hatte, ging ich sofort zu Herrn Mitsuhashi und verkündete: Gott wird es fügen, dass ich den Test für die Krankenpflegeschule bestehe. Umso geschockter war ich, als ich die Namen derer, die den Test bestanden hatten, vorgelesen wurden und meiner nicht dabei war. Mein Klassenlehrer der weiterführenden Schule machte sich Gedanken um meine Arbeitssituation und sagte: Nachdem du die Aufnahmeprüfung für die Krankenpflege nicht bestanden hast, sehen wir uns besser nach anderen möglichen Arbeitsstellen für dich um. Mein älterer Bruder meinte, er könne mir eine Stelle als Krankenpflegerin vermitteln. Er drängte mich: Schreib doch einfach mal eine Bewerbung und deinen Lebenslauf. Warum trödelst du so herum? Seine Stimme verriet, dass er ärgerlich und ungeduldig war. Als ich ihm nicht sofort antwortete, war er empört und gab mir eine Ohrfeige. Irgendwie dachte ich, dass Gott eine Tür für mich öffnen würde und ich warten sollte. Aber auf meinen Bruder wirkte das aufmümpfig. Seine Ohrfeige machte mich ganz benommen und ich stürzte nach draußen. Ich floh zu meinem Lieblingsplatz, einem Ufer, wohin ich gewohnheitsmäßig ging und betete dort zu Gott. Während ich Gott anrief, kamen mir die Verse aus Psalm 37, Vers 7 und folgende in den Sinn. Es waren die Verse, die Gott mir am Tag meiner Aufnahmeprüfung gegeben hatte, als ich meine Bibel geöffnet hatte. Halte still dem Herrn und warte auf ihn. Erzürne dich nicht über den, dessen Weg gelingt, über den Mann, der Arglist übt. Ich dachte, das stimmt, ich bin in Gottes Hand. Es besteht kein Zweifel daran, dass er mich leitet. Deswegen muss ich geduldig auf ihn warten. Während ich darüber nachdachte, ordneten sich meine Gedanken wieder. Es ist schon beeindruckend, wie Gott eingreift. Als ich von der Gebetszeit am Ufer zurückkam, wurde ein besonderer Brief bei uns abgegeben. Er war an mich adressiert und kam von der Krankenpflegeschule. Darin stand: Der Grund, warum Sie nicht als Studentin eingeschrieben wurden, hat mit Ihrem niedrigen Blutsenkungswert zu tun. Der Wert erschien uns für eine angehende Krankenschwester zu niedrig. Wie dem auch sei, wir würden Sie gern noch einmal untersuchen. Kommen Sie dazu doch bitte vorbei. Sofort ging ich zur Schule und wurde noch einmal untersucht. Mir wurde gesagt, dass der Wert immer noch zu niedrig war. Aber sie meinten auch:
Sie haben jetzt in der Krankenpflegeschule erst einmal 6 Monate Probezeit, bis wir eine endgültige Entscheidung treffen. Während dieser Zeit werden wir Sie noch einmal untersuchen. Letzten Endes bekam ich die Aufnahmeerlaubnis. Es war schon interessant, dass ich die einzige Studentin war, die während der 6 Monate nicht krank wurde. Der Grund für den unnormalen Blutsenkungswert lag an meinem Lebensstil vor der Prüfung. Ich war voller Freude über meinen neuen Glauben und ich wollte dem Herrn wirklich gehorsam sein. Wenn es christliche Treffen gab, ging ich hin. Wenn es kein Treffen gab, ging ich zu dem Missionar und hörte zu, wie er über die Bibel sprach. Jeden Tag kam ich ungefähr mit dem letzten Zug nach Hause. Dort angekommen, lernte ich für die Aufnahmeprüfung. Dann ging ich zum Ufer, um für meine Brüder und Schwestern in Christus zu beten. Bis ich von dort zurückkam, war es normalerweise Mitternacht. Weil ich aber Angst hatte, ich würde am nächsten Morgen verschlafen, schlief ich nicht auf dem Futon, einer Matratze aus Baumwolle, sondern auf einem Kotatsu, einem kleinen Tisch, unter dem eine Heizung angebracht war. Dort konnte ich mich natürlich nicht richtig ausstrecken. Weil ich das 1-2 Monate lang tat, wurde ich ganz verspannt und müde. Sowohl psychisch als auch physisch war ich ausgelaugt. Und demzufolge waren meine Blutsenkungswerte gesunken. Glücklicherweise hatte ich mich nach der Aufnahmeprüfung ein paar Tage ausgeruht. Das sorgte dafür, dass der Blutsenkungswert wieder auf einen normalen Stand kam. Ich lernte durch diese Erfahrung, dass Gott treu zu denen steht, die auf seine Verheißungen vertrauen. Meine Gebete an der Uferstraße. Nachdem ich die Freude der Errettung von meinen Sünden erfahren hatte, bekam ich den Wunsch, die frohmachende Botschaft so vielen Menschen wie möglich mitzuteilen und für sie zu beten. Ich wollte etwas für den Herrn tun. Ich glaubte, dass ich meine Liebe zu den Geschwistern darin ausdrückte, dass ich für sie in der Kirche betete und dass Gott sich darüber freuen würde. Und so lebte ich das auch aus. Wie ich im vorherigen Kapitel bereits erwähnte, verbrachte ich nach meiner Bekehrung viel Zeit damit, zu den verschiedensten Versammlungsstunden zu gehen und den Missionar im Krankenhaus zu besuchen. Meist fuhr ich mit dem letzten Zug nach Hause. Dort angekommen, ging ich jeden Abend zum Ufer, das in der Nähe unseres Hauses lag, um zu beten. Ich betete und ging gleichzeitig spazieren. Wenn ich an der Brücke angekommen war, ging ich auf die andere Seite und lief dort zurück. War ich dann endlich zu Hause angekommen, hatte ich es geschafft, für alle Geschwister zu beten. Ich fühlte mich nur dann gut, wenn ich auch gebetet hatte. Jeden Abend betete ich bis nach Mitternacht, während ich am Ufer entlang ging. An einem Tag spazierte ich bei hellem Sonnenschein am Ufer entlang. Ich dachte so vor mich hin, wie schön es wohl wäre, meinen Glaubenslauf zu vollenden, während ich dieses Licht bestaunen könnte. Ich lief und betete und auf einmal endete der Weg. Es gab keine Möglichkeit mehr, am Ufer weiterzukommen. Die Sonne schien sich auch irgendwie zu verdunkeln. Mir wurde dort klar, dass ich, wenn ich mich nur auf das helle Sonnenlicht konzentrieren würde, auf Wege kommen würde, die eigentlich keine Wege mehr waren. Dass es schmale Wege durch Reisfelder geben würde. Dass es holprige Wege geben würde und auch Berge, die es zu erklimmen galt. Ich nahm mir vor, mich einfach nur auf das Licht zu konzentrieren. Ganz gleich, wie es weiterging. Ich ging weiter und dachte, dass die Wege, denen ich im Licht folgte, kaum noch Wege waren. Aber ich wollte dorthin gelangen, wo ich das Licht nicht mehr aus den Augen verlieren würde. Zu guter Letzt erreichte ich den Gipfel eines kleinen Hügels. In meinem Glaubensleben würde es auch nicht nur geebnete Wege geben, sondern auch schmale Pfade durch Reisfelder. Es würde Bäche zu überqueren geben und steinige Pfade und Hügel. Aber solange ich den Herrn, der das Licht ist, im Auge behalten würde, würde alles gut sein. Ich würde ihm folgen, egal wie unbequem es werden würde. Der Gedanke ging mir durch den Kopf, dass der Pfad, den ich gerade bis zu dem Gipfel des kleinen Hügels gegangen war, ein kleiner Vorgeschmack auf das war,
was im wirklichen Leben noch auf mich zukommen würde. Als ich auf dem Weg zum Gipfel war, betete ich von ganzem Herzen. Herr, wohin du mich auch leitest, will ich folgen. Ich möchte mein Leben für dich hingeben. Immer wenn ich über dieses Ereignis nachdenke, empfinde ich sehr stark, dass mein Weg bis jetzt alles andere als eben war. Auf meinen Glauben folgte unsere Heirat, dann die Bibelschule, dann die Pionierevangelisation in Hakodate, dann die Entsendung nach Sapporo. All das war kein glatter Weg, sondern einer, der mit Versuchungen und Tränen gefüllt war. Aber wenn ich über die Gnade und Barmherzigkeit des Herrn nachdenke, bin ich ihm zutiefst dankbar. Er hat mich befähigt, von meiner Taufe an bis heute immer wieder auf ihn zu sehen und meinem Entschluss, ihm überall hin zu folgen, treu zu bleiben.

Gottes Führung in Sachen Heirat. Das erste Mal, als ich Herrn Mitsuhashi besuchte, der mir von Herrn Cartwell vorgestellt worden war, trug er eine dunkelblaue Arbeitskleidung der Eisenbahnfahrer. Seine Haare und sein Bart waren sehr lang. Er saß im Schneidersitz am Kamin. Seine kurzen, verkrüppelten Beine zeigten ein wenig in die Luft. Als ich ihn sah, war mein erster Eindruck, dass dieser Mann nie in der Lage sein würde, zu heiraten. Ich fragte mich, ob er wohl den Rest seines Lebens so zubringen müsse. Herr Cartwell hatte mir erzählt, dass seine körperliche Behinderung es gerade eben zuließ, dass er den Weg zur Toilette allein schaffte. Er war spontan vorbeigekommen und so war er natürlich ein wenig überrascht und aufgeregt. Trotzdem lud er mich ein, hereinzukommen. Unsere Unterhaltung entwickelte sich hervorragend. Wir konnten offen über alles Mögliche reden. Bei dem Missionar war es aufgrund der Sprachbarriere manchmal frustrierend gewesen, dass ich ihn nicht verstehen konnte. Bei Herrn Mitsuhashi war es anders. Mit ihm konnte ich nach Herzenslust reden. Es machte so viel Freude, über unterschiedliche Bereiche des Lebens und der Bibel zu sprechen. Ich begann, ihm einige Freude vorzustellen und besuchte ihn häufig. Er war immer zu Hause und man konnte mit ihm ohne große Vorrede über alles reden. Wir sprachen einmal sogar über ein Familienproblem, das eine Freundin von mir hatte. Auch die Mutter meiner Freundin rief ihn zu Hause an. Seine Wohnung wurde mehr und mehr ein Ort für persönliche Evangelisation. Als Herr Cartwell im Heimaturlaub war, wurde die Wohnung von Herrn Mitsuhashi der einzige Ort, wo wir Studentinnen uns treffen konnten. Als ich in das Internat der Krankenpflegeschule gewechselt war, hatte ich natürlich mehr Freizeit. Und somit wechselte ich mich mit den anderen Schwestern und Brüdern ab, die Herrn Mitsuhashi auf dem Hinweg zur und Rückweg von der Kirche halfen. Auf dem Weg kamen wir dazu, uns auch mal allein zu unterhalten. Und so begann meine Beziehung zu ihm. So oft es mir die Zeit erlaubte, besonders samstagnachmittags, versuchte ich, Herrn Mitsuhashi zu besuchen. Schon am Samstagmorgen begann er, sich auf den Nachmittag zu freuen. Wir genossen die gemeinsame Zeit. Nachdem wir verheiratet waren, erzählte er mir sehr oft, wie einsam, traurig und entmutigt er an den Tagen war, an denen ich ihn nicht besuchen kam. Während der Zeit, als ich ihn auf dem Weg zur Kirche und zurück begleitete und ihm alle möglichen Fragen zur Bibel stellte, bemerkte ich, dass er sich zu mir hingezogen fühlte. Ich hingegen hatte nur einen Traum. Ich wollte die beste Krankenschwester werden. Ich ging zu ihm nur deshalb hin, weil er jemand war, mit dem ich über meine Probleme reden konnte. Ich war begeistert von dem Leben und dem Geist der berühmten Florence Nightingale, die Wegbereiterin der modernen Krankenpflege ist. Der Mann, der sie liebte, heiratete sie letzten Endes nicht, aber verstand sie und unterstützte sie hinter den Kulissen. So ähnlich stellte ich mir die Beziehung zu Herrn Mitsuhashi vor. Herr Mitsuhashi war aktiv dabei, das Evangelium während christlicher Veranstaltungen und auf der Straße zu verkünden. Wenn er von seinem Hänger aus Straßenevangelisation machte, sprach er klar, deutlich und sehr eindrücklich. Das gab mir Mut. Ich schleppte jeden Vorbeikommenden, der wollte, heran, damit er ihm zuhören konnte. Wenn er Bibelkreise und evangelistische Veranstaltungen abhielt, war da etwas Besonderes. Er hatte die Gabe, Herzen zu berühren. Das wurde besonders deutlich, als er den Römerbrief mit uns Brüdern und Schwestern durchging. Es machte wirklich Freude, ihm zuzuhören. Wenn wir beide uns austauschten, merkte ich, dass in uns beiden die gleiche Leidenschaft für die Verbreitung des Evangeliums brannte. Er wollte unbedingt eine Bibelschule besuchen, um theoretischen und praktischen Unterricht zu bekommen. Ich hingegen hatte mir vorgenommen, Gott, falls er es denn wolle, gehorsam zu sein und ihm als Krankenschwester zu dienen, selbst wenn es im Ausland wäre. Je mehr ich die Wünsche von Herrn Mitsuhashi mitbekam, umso mehr betete ich, dass Gott ihm eine Partnerin geben möge. Und ich hatte auch schon eine Frau für ihn im Kopf. Aber auf einmal hörte ich Gott mich fragen, »Wie ist es denn mit dir?« Diese Frage warf mich etwas aus der Bahn,
da ich ja schon alle Antworten hatte. Ich versuchte, die leise Frage mit folgenden Worten abzuwehren. »Nein, Herr, ich kann das nicht tun. Bis jetzt habe ich gebetet, dass mir Türen für den Krankenschwesterberuf aufgehen und ich dir so dienen kann. Bis jetzt habe ich gedacht, das wäre dein Wille für mich.« So rang ich beim Beten mit Gott. Aber Gottes Wort sprach im 1. Korintherbrief, Kapitel 6, Verse 19 bis 20 feierlich zu mir. »Wisst ihr nicht, dass ihr nicht euch selbst gehört? Denn ihr seid teuer erkauft, darum verherrlicht Gott in eurem Leib und in eurem Geist, die Gott gehören.« Teuer erkauft. Dieses Wort machte mir klar, dass ich nicht mehr mir selbst, sondern Gott gehöre. Und dass er das Recht hat zu handeln, wie er es will. Er, der souverän ist, hatte ein Recht auf mich und wie könnte ich mich dann seinem Willen entgegenstellen? Mir als Christin war klar, dass es der beste Weg wäre, wenn ich mich Gott komplett anvertrauen und seinem Willen folgen würde. Das würde ihn ehren. Gleichzeitig merkte ich aber auch, dass es neben dem Wunsch, Krankenschwester zu werden, andere Gedanken und Gefühle in mir gab. Ich fühlte mich von dem anderen Geschlecht angezogen und hatte genaue Vorstellungen davon, wie ein idealer Mann sein sollte. Ich wollte eine Ehe mit Liebe haben. Aber was war denn überhaupt Liebe? Wahre Liebe? Dazu fiel mir ein Bibelvers ein, der mich nicht mehr losließ. Niemand liebt mehr als einer, der sein Leben für die Freunde hingibt. Dass Jesus Christus sein Leben für mich hingab, damit so jemand wie ich wieder zu dem herrlichen Gott gehören konnte, war ein unglaublich großes Opfer. Dadurch hatte Gott mir wahre Liebe bewiesen. Das lernte ich durch diesen Bibelvers. Und es bedeutete, dass auch wir unser Leben für unsere Brüder opfern sollten. Durch diesen und andere Bibelverse motiviert, nahm ich mir vor, Herrn Mitsuhashi zu heiraten. Gottes Wille war mir sehr klar geworden, und wie konnte ich mich anders entscheiden, als Gott zu gehorchen? Ich wollte ihm mit der gebenden Liebe gehorchen, die er mir selbst gegeben hatte. Früher, als Maria, der Mutter unseres Herrn, durch den Engel Gabriel angekündigt wurde, dass sie ein Kind erwartete, glaubte sie, dass mit Gott nichts unmöglich wäre. Natürlich musste sie erschrocken und verwirrt gewesen sein, aber sie betete ehrerbietig im Glauben und Gehorsam. »Ich bin die Dienerin des Herrn. Mir geschehe, wie du gesagt hast.« Sie schätzte sich glücklich, dass sie den Retter zur Welt bringen würde. Mir wurde klar, dass ich, genauso wie Maria, Gottes Dienerin war. Ich betete, so wie sie es auch getan hatte, dass Gottes Wille in meinem Leben geschehe. Der Start in die Ehe. Unsere Hochzeitsfeier war sehr einfach gehalten. Es kamen nur wenige Gäste, so an die 20. 12 oder 13 davon waren Christen. Die anderen waren anderweitige Freunde. Die meisten kamen in ganz normaler Alltagskleidung. Es gab auch nur Tee und ein paar süße und pikante Häppchen. Ich als Braut trug ein blaues Kostüm und einen weißen Schleier. Ich saß neben meinem Mann und hielt von Glück beseelt einen Blumenstrauß in der Hand, den mein Mann mir als Zeichen seiner Liebe besorgt hatte. Im Vergleich zu den heutigen wunderschönen Hochzeiten war unsere Hochzeit eher trist und traurig. Natürlich waren meine Eltern nicht gekommen. Es kam auch sonst keiner unserer Geschwister oder Verwandten, bis auf die ältere Schwester meines Mannes, Yoshi, und mein ältester Bruder. Nur die beiden hatten wir dazu bewegen können, zu kommen. Auf einem der Hochzeitserinnerungsfotos ist das Gesicht meines Bruders allerdings zur Seite gedreht, so als wolle er damit zeigen, dass er nicht ganz hinter der Sache stehe. Aber der Herr war unser Bindeglied. Wäre der Herr nicht mit uns gewesen, wäre unsere Hochzeit ein Reinfall gewesen, selbst wenn es die tollste Feier mit vielen Glückwünschen gewesen wäre. Es war natürlich nicht anders zu erwarten gewesen, dass diejenigen, die wussten, wie schwer es war, finanziell über die Runden zu kommen,
gegen unsere Hochzeit waren. Ich hatte meine Krankenschwesterausbildung abgebrochen. Außerdem war mein Mann schwer behindert und konnte kein Geld verdienen. Und zu all dem müsse ich für den Rest meines Lebens meinem Mann bei allem, also bei jeder kleinsten Sache, helfen. Und so war unsere Hochzeit eine sehr stille Angelegenheit. Keiner stimmte uns von Herzen zu. Keiner verstand und ermutigte uns. Und kaum jemand sprach Segensworte aus. Was meine Mutter angeht, als ich bei der Krankenpflegeschule aufgenommen wurde, freute sie sich riesig. Sie hatte hohe Erwartungen an mich. Sie träumte von meinem Abschlusstag und freute sich unbändig darauf. Also kann ich mir vorstellen, dass es ein großer Schock und eine tiefe Enttäuschung war, als ich auf einmal meine Krankenpflegeausbildung aufgab und einen schwerbehinderten Mann heiratete. Jetzt, wo ich selbst Mutter bin, kann ich nachvollziehen, wie sie sich gefühlt haben muss. Allein bei dem Gedanken daran schießen mir die Tränen in die Augen. Damals sagte meine Mutter energisch: Normalerweise schließen sich Leute einer Religion an und glauben, weil sie glücklich werden wollen. Wenn du aber einen Gott hast, der von dir verlangt, dass du so einen Mann heiratest und damit glücklich wirst, dann soll er verflucht sein. Mit solch einem Gott kann man nichts anfangen. Ihre Reaktion war natürlich nachvollziehbar. Sie sagte auch: Wenn man eine Blüte haben möchte, muss es erst eine Knospe geben. Was ist mit deinem Gott? Bricht er die Knospe ab und verhindert damit die Blüte? Auch das war nachvollziehbar. Sie war tief verletzt und wütend. Meine Mutter hatte so gut wie keine Schulbildung genießen können. Deswegen wusste sie, wie wertvoll es war, eine Ausbildung zu bekommen. Sie hatte fest darauf bestanden, dass ihre Kinder zur Schule gingen. Selbst als ich noch ein Kind war, hatte ich sehr viel Respekt vor und Liebe für meine Mutter. Sie tat so viel für uns und setzte sich sehr für uns ein. Irgendwann wollte ich ihr etwas dafür zurückgeben. Für meine Mutter war ich immer ein gutes, gehorsames Mädchen gewesen. Ich wollte sie nicht enttäuschen. Aber Gottes Wort sagt in Matthäus 10, Verse 37 bis 39: Wer Vater oder Mutter mehr liebt als mich, der ist meiner nicht wert. Und wer Sohn oder Tochter mehr liebt als mich, der ist meiner nicht wert. Und wer nicht sein Kreuz auf sich nimmt und mir nachfolgt, der ist meiner nicht wert. Wer sein Leben findet, der wird es verlieren. Und wer sein Leben verliert, um meinetwillen, der wird es finden. Obwohl mein Vater unserer Hochzeit natürlicherweise auch heftig entgegenstand, gab er trotzdem ein klein wenig nach. Ich weiß ja, dass du eine Tochter bist, die ich irgendwann einmal an einen Mann abgeben muss. Aber wie wäre es denn, wenn du erst einmal deine Krankenpflegeausbildung abschließt und dann heiratest? Dann könntest du als Krankenschwester arbeiten und ihr könntet wenigstens von irgendetwas leben. Wenn das so wäre, könnte ich mich vielleicht mit eurer Hochzeit einverstanden erklären. Die Argumente, die mein Vater nutzte, um mich zu überzeugen, machten Sinn für ihn. Für uns aber sah die Sache anders aus. Unsere Heirat sollte dazu dienen, dass wir Gott nachfolgten. Und für mich machte es keinen Sinn, dass ich dafür die Krankenschwesterausbildung brauchte. Meine Eltern, die gerade eben mit den Finanzen hinkamen, sagten: Ihr könnt nicht nur von Luft und Liebe leben. Es war nachvollziehbar, dass sie unsere unrealistische Vorstellung nicht teilten. Die Vorstellung, dass man Gott vertrauen kann, in allem für einen zu sorgen. Als meinem Vater klar wurde, dass ich nicht umzustimmen war, wurde er sehr wütend. Er schrie: Wenn du nicht mehr mein Kind sein willst, dann will ich auch nicht mehr dein Vater sein. Verlass dieses Haus. Mit diesem Wort schnitt mein Vater die Verbindung von uns beiden durch. In diesem Moment, als meine Eltern so aufgebracht vor mir standen, sagte ich mit allem Mut, den ich aufbringen konnte: Der Gott, an den ich glaube, ist der allmächtige und große Gott. Ich bitte euch, seht einfach zu, was er von nun an für mich tun wird. Das Ganze konnte ich natürlich nur mit Gewissheit sagen wegen des Friedens, den er denjenigen schenkt, die entschlossen sind, ihm zu vertrauen. Nach diesem Auftritt zu Hause wollte ich den Zug nehmen und zum Internat der Krankenpflegeschule fahren.
Ich lief sehr schnell und kam am Bahnhof an. Als ich einsteigen wollte, stand auf einmal mein Vater vor mir. Ich weiß bis heute nicht, wie es mein Vater geschafft hatte, vor mir dort anzukommen. Auf jeden Fall stand er da und versperrte mir den Weg. Yukiko, willst du wirklich gehen? Du musst wissen, das Leben ist nicht gerade einfach. So versuchte er, mich zurückzuhalten. Es tat mir weh zu sehen, wie lieb mein Vater mich hatte. Er hatte gerade erklärt, die Verbindung zu uns abzubrechen, aber trotzdem hatte ihn seine Besorgnis dazu gebracht, mir hinterherzurennen. Obwohl es sehr weh tat, die Trennung nun zu vollziehen, sagte ich: Ja, ich will wirklich gehen. Ich stieg in den Zug. Mein Vater blieb mit Tränen in den Augen am Bahnhof stehen. Was meine Glaubenskameraden anging, hatte ich gehofft, dass wenigstens sie meine Entscheidung verstehen und gutheißen würden. Aber dem war nicht so. Als ich den Kirchenleitern mitteilte, dass ich überzeugt war, es wäre Gottes Wille, dass ich Herrn Mitsuhashi heiratete, waren sie sehr überrascht und sagten: So einfach ist das mit dem Heiraten und der Ehe nicht. Bruder Mitsuhashi ist schon seit langem Christ und er ist erwachsen. Du bist erst seit einem Jahr Christin und bist minderjährig. Außerdem bist du gerade dabei, deine Krankenschwesterausbildung zu absolvieren. Du musst diese Heiratspläne aufgeben. Du musst Bruder Mitsuhashi eine Absage erteilen. Dass mir die Brüder, denen ich vertraute, so etwas sagten, schockte mich zutiefst. War es falsch gewesen, dass ich Gott so sehr gehorcht hatte, dass ich es sogar in Kauf genommen hatte, von meinen Eltern getrennt zu sein? Während ich darüber nachdachte, schwand der Friede, den ich bis dahin in meinem Herzen gehabt hatte. Nach dem Besuch der Kirchenleitung ging ich wieder zurück ins Internat. Dort kniete ich still vor Gott nieder und betete: Gott, ich verstehe das Ganze nicht. Ich war davon ausgegangen, dass es dein Wille war. Der Herr sprach mich ganz tief in meinem Inneren an: Tu es einfach und lass dich in den tiefen Graben fallen. Dort wird dich keiner mehr sehen, aber dort unten werde ich in deiner Nähe sein. Selbst Herr Mitsuhashi, den ich heiraten wollte, empfand Mitleid mit mir, als er sah, wie viele Leute sich mir in den Weg stellten und die Hochzeit verhindern wollten. Er sagte: Vielleicht sollten wir die Hochzeitspläne einfach aufgeben. Aber an meiner Entschlossenheit gab es nichts mehr zu rütteln. All diese turbulenten Ereignisse fanden vor unserer Hochzeit statt.

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3: 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Wir sind an Gott seine Schule. Wie sieht diese Schule aus? Das ist nicht eine Schule mit Feuerwehren, wo ein Schullehrer faire Städten und sagt, was wir zu tun haben. 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Und das ist von uns abhängig, ob wir lehren wollen oder ob wir nicht lehren wollen. 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

Guten Abend, werte Hörerinnen und Hörer. Ich begrüße Sie zum Abendjournal am Dienstag, den 6. Oktober. Am Mikrofon Ruth Hildebrandt. Schön, dass Sie eingeschaltet haben. Das erwartet Sie in dieser Sendung. Nachrichten aus dem In- und Ausland, Wetterdaten, Devisenkurse und das Bibelwort für den Tag. Im zweiten Teil des Abendjournals hören Sie im Gesundheitsmagazin in einem ersten Teil mehr über Ernährung und Psyche. Danach bringen wir Informationen über ein Symposium zur medizinischen und zahnmedizinischen Zusammenarbeit. Und im Dankbarkeitsimpuls senden wir einen Beitrag zum Thema »Gebete, die Türen öffnen«, wenn Gott im Alltag eingreift.

Wir beginnen mit Nachrichten aus dem Ausland. In den USA sollen Autofahrer demnächst roten, steuerfreien Diesel tanken können. Mit dem Iran-Krieg ist das Tanken auch in den USA deutlich teurer geworden, schreibt die Tagesschau. Nun verspricht US-Präsident Trump Abhilfe und unterzeichnete dafür ein Dekret. Autofahrer sollen steuerfreien, roten Diesel nutzen können, der ist bisher nur in der Landwirtschaft erlaubt. Mit Ausbruch des Krieges im Iran waren auch in den USA die Spritpreise gestiegen. Hinzu kommen hohe Lebensmittelpreise und Lebenshaltungskosten, was die Zustimmungswerte für Trump und seine Republikaner in Umfragen rapide sinken ließ. Die blicken daher immer angespannter auf die Zwischenwahlen, die sogenannten Midterms, in knapp einem Monat. In Deutschland steigt die Zahl der Kriegsdienstverweigerer weiter steil an. Von Januar bis Ende August dieses Jahres sind bereits mehr als 12.000 Anträge auf Kriegsdienstverweigerung beim zuständigen Bundesamt für Familie und zivilgesellschaftliche Aufgaben eingegangen. Das berichtet der Spiegel. Damit liegt die Zahl der Anträge schon jetzt dreimal höher als im gesamten Jahr 2025. Letztes Jahr registrierte das Bundesamt nicht einmal 4.000 Anträge. Hintergrund für den Anstieg dürften die angespannte Sicherheitslage und das Gesetz über den neuen Wehrdienst sein, das zum 1. Januar in Kraft trat. Kern ist die verpflichtende Musterung für junge Männer ab dem Jahrgang 2008. So sollen Freiwillige für einen Ausbau der Truppe rekrutiert werden. Sollten die Zielkorridore verfehlt werden, kann der Bundestag über eine sogenannte Bedarfswehrpflicht entscheiden. Die Wehrpflicht ist in Deutschland zwar ausgesetzt, bleibt aber weiter im Grundgesetz verankert. Unabhängig von der Aussetzung bleibt laut Bundesamt das Recht bestehen, den Kriegsdienst mit der Waffe aus Gewissensgründen gemäß Artikel 4 Absatz 3 des Grundgesetzes zu verweigern. Pennsylvania meldet mehr als 1.000 Masernfälle. Das berichtet die Tagesschau. Im US-Bundesstaat Pennsylvania sind inzwischen mehr als 1.000 Masernfälle registriert worden. Das ist der höchste Stand seit rund 35 Jahren. Etwa 200 Erkrankte werden im Krankenhaus behandelt, 5 Menschen sind im Zusammenhang mit der Krankheit gestorben. Landesweit wurden in den USA bisher rund 3.900 Masernfälle gemeldet. Besonders betroffen sind mehrere Bundesstaaten. Im benachbarten New York wurde wegen mehr als 100 Fällen der Notstand ausgerufen. Dadurch sollen zusätzliche Impf- und Testkapazitäten geschaffen werden. Die Gesundheitsbehörden führen den starken Anstieg vor allem auf sinkende Impfquoten zurück. Von den mehr als 1.000 Erkrankten in Pennsylvania war weniger als 1% vollständig gegen Masern geimpft. Im November wird international erneut überprüft, welche Länder weiterhin als masernfrei gelten. Die USA könnten diesen Status verlieren. Neue Beutelfroschart in Peru entdeckt. In den Nebelwäldern der peruanischen Region Huancavelica ist eine bislang unbekannte Beutelfroschart entdeckt worden. Die neue Art trägt den wissenschaftlichen Namen Gastrotheca amaru und fällt durch ihre goldgelbe Färbung auf, berichtet Latina Press. Der Frosch lebt in Feuchtwäldern im unteren Einzugsgebiet des Flusses Mantaro auf dem 2590 Metern Höhe. Bisher ist die Art nur an einem Fundort im Bezirk Huachocolpa nachgewiesen. Das sehr kleine bekannte Verbreitungsgebiet macht den Schutz dieser Wälder besonders wichtig. Die Entdeckung zeigt zudem, dass die artenreichen Nebelwälder noch immer wissenschaftlich wenig erforscht sind.

Wir kommen zu den Nachrichten aus Paraguay. Paraguay hat das militärische Sicherheitsprogramm Cielo Guaraní Soberano gestartet. Die Luftwaffe hat ihre Verteidigungskräfte zur Bekämpfung des organisierten Verbrechens massiv aufgerüstet, wie Medios del Estado informiert. Im Mittelpunkt des neuen Programms Cielo Guaraní Soberano stehen die Überwachung und Verteidigung des nationalen Luftraums gegen illegale Flüge des internationalen Drogenhandels. Dafür wurden 6 neue Kampfflugzeuge vom Typ Super Tucano und modernste Radarsysteme in Dienst gestellt. Luftwaffenchef Julio Fulaondo betonte, dass keine Sicherheitsbehörde diese grenzüberschreitenden Kriminalität allein entgegentreten könne. Das Programm setzt daher auf eine enge Zusammenarbeit von Militär, Polizei und Staatsanwaltschaft sowie auf bilaterale Abkommen mit den Nachbarstaaten. Es handelt sich um die ersten großen Militärinvestitionen der paraguayischen Regierung seit fast 50 Jahren. Die ANTSW hat ein neues Bündnis zur Bekämpfung von Verkehrsunfällen geschlossen. Darüber berichtet die Zeitung Mega Cadena. Die Nationale Agentur für Verkehrswesen und Straßensicherheit ANTSW und Opferschutzverbände haben heute ein interinstitutionelles Abkommen zur Stärkung der Prävention und Verkehrssicherheit unterzeichnet. Dies geschah im Rahmen des Gesetzes zum Verkehrssicherheitsnotstand und des Tages der Verkehrssicherheit. Angesichts alarmierender Unfallzahlen bündeln die Organisationen ihre Kräfte, um durch gezielte Kampagnen das Bewusstsein der Autofahrer zu schärfen. Behördenleiter Hernán Jiménez berichtete, dass in den vergangenen 5 Jahren rund 80.000 Menschen im Straßenverkehr verletzt wurden und fast 7.500 ihr Leben verloren. Künftig sollen im Rahmen des geltenden Verkehrsnotstands auch verstärkt Radargeräte und automatische Geschwindigkeitskontrollen eingesetzt werden. Zudem plant die Behörde eine strengere Kontrolle der Kommunen bei der Ausstellung von Führerscheinen. Das Abkommen sieht vor, die Erfahrungen von Unfallopfern direkt in neue Präventionsstrategien einzubeziehen. Das Kunsthandwerksprojekt Joyas de Cateura hat die offizielle Landesmarke erhalten. Die Handwerkerinnen der Gemeinschaft Cateura wurden im Rahmen der Regierungsinitiative Träume exportieren mit der prestigeträchtigen Lizenz der Marca País ausgezeichnet. Laut Medios del Estado würdigt die Ehrung die kreative Arbeit von Frauen aus sozial benachteiligten Verhältnissen, die recycelte Materialien in hochwertigen, einzigartigen Schmuck verwandeln. First Lady Leticia Ocampos betonte bei der feierlichen Übergabe in Asunción, dass das Landessiegel nicht nur Großkonzernen zustehe. Es stehe vielmehr für die Widerstandskraft und Qualität paraguayischer Frauen, die mit ihrer Kunst den Lebensunterhalt ihrer Familien sichern. Das Projekt zielt darauf ab, die handwerklichen Fähigkeiten gezielt zu fördern und die paraguayische Identität auf internationalen Märkten zu präsentieren. Die Interpol hat eine gesuchte mutmaßliche Waffenhändlerin in Lambaré festgenommen. Die Einsatzkräfte der internationalen Polizeibehörde haben eine 37-jährige Frau im Departement Central verhaftet. Die Zugriffsschritte erfolgten bei einer Hausdurchsuchung im Stadtviertel Villa Policial, wie ADN Digital berichtet. Gegen die Festgenommene lag ein internationaler Haftbefehl vor, der im direkten Zusammenhang mit der bekannten Anti-Mafia-Operation Dacovo steht. Die brasilianische Justiz hatte sie wegen internationaler Waffenschmuggelgeschäfte und der Mitgliedschaft in einer kriminellen Vereinigung bereits zu einer Haftstrafe von fast 7 Jahren verurteilt. Die Ermittlungen ergaben, dass sie als rechte Hand der Kartellchefs agierte
und die sozialen Netzwerke einer Scheinfirma verwaltete. Die Beschuldigte wurde für das anstehende Auslieferungsverfahren an die zuständigen Behörden übergeben. Das Wirtschaftsministerium hat einen deutlichen Anstieg der Staatsverschuldung gemeldet. Das berichtet die Tageszeitung ABC Color. Die Staatsverschuldung in Paraguay ist bis zum Ende des Monats August auf mehr als 22 Milliarden US-Dollar gestiegen. Das bedeutet einen Zuwachs von rund 2,5 Milliarden US-Dollar im Vergleich zum Vorjahreszeitraum. Trotz dieses nominalen Anstiegs sank die Schuldenquote im Verhältnis zum Bruttoinlandsprodukt auf 35%, was das Ministerium vor allem mit Wechselkurseffekten begründet. Den größten Anteil macht mit über 82% weiterhin die Auslandsverschuldung aus. Wirtschaftsexperten kritisieren angesichts der aktuellen Zahlen die mangelnden Reformen bei den starren Staatsausgaben. Sie fordern drastische Kürzungen von überflüssigen Ausgaben, um finanzielle Spielräume für soziale Notlagen zu schaffen. Ein Dokumentarfilm über Taiwan integriert paraguayische Stimmen und die Sprache Guarani. Der Auslandssender CGTN Español hat eine sechsteilige Dokumentarserie über die geopolitische Lage Taiwans aus chinesischer Perspektive veröffentlicht. Wie ADN Digital erläutert, bietet die Produktion neben einer spanischen Fassung auch eine vollständige Version in der Amtssprache Guarani an. Im Mittelpunkt der Episoden stehen historische, wirtschaftliche und politische Debatten des internationalen Konflikts. Eine besondere Relevanz für unser Land ergibt sich durch die Beteiligung zweier bekannter paraguayischer Persönlichkeiten, die Senatoren Esperanza Martinez und der Journalist Juan Carlos Otero sprechen sich in der Dokumentation für eine diplomatische Annäherung Paraguays an die Volksrepublik China aus. Paraguay gehört bislang zu den wenigen Staaten, die die Republik China auf Taiwan offiziell anerkennen.

Da heute keine lokalen Bekanntgaben vorliegen, komme ich zum Wetter in Philadelphia. Der Himmel ist bewölkt und die Temperatur beträgt 26 Grad Celsius. Die Höchsttemperatur heute wurde mit 28 und die Tiefsttemperatur mit 18 Grad Celsius gemessen. Die relative Luftfeuchtigkeit liegt bei 72%, der Luftdruck beträgt 1008 Millibar. Der Wind weht aus nördlicher Richtung mit einer Geschwindigkeit von 6 Kilometern in der Stunde. Die Höchstgeschwindigkeit betrug 26 Kilometer pro Stunde. Zur Wettervorhersage. Für morgen kündigt der Wetterdienst der DINAG einen Tag mit warmen Temperaturen zwischen 23 und 35 Grad Celsius an. Der Wind weht ganztags aus nördlicher Richtung und der Himmel zeigt sich überwiegend bewölkt.

Wie das Geld in anderen Währungen heute gehandelt wurde, im An- und Verkauf, hier der Überblick. Der US-Dollar steht auf 5.700 zu 5.860 Guaraníes und der kanadische Dollar steht auf 3.850 zu 4.350 Guaraníes. Der Euro wurde mit 6.600 zu 6.950 gehandelt, der brasilianische Real mit 1.120 zu 1.180 Guaraníes und der Peso Argentino wurde mit 3 zu 4 Guaraníes gehandelt. 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
2: Welcher Zusammenhang besteht eigentlich zwischen innerer Unruhe oder unserer Psyche, der Angst und unserer Ernährung?
3: Ja, zu Beginn ist es wichtig zu wissen, dass Angst nicht immer gleich ist. Ja, es gibt verschiedene Formen von Angst und jede kann das Essverhalten anders beeinflussen. Und außerdem reagiert auch jeder Mensch unterschiedlich. Es gibt zum Beispiel die generalisierte Angststörung oder wir würden ja auch sagen Ansiedad. Ja, manche Menschen, die machen sich einfach ständig viele Sorgen. Ja, manche essen dann immer wieder kleine Mengen, vor allem Süßigkeiten oder auch fettige Lebensmittel. Andere verlieren aber dadurch auch einfach dauernd den Appetit. Ja, durch diese dauernde Anspannung verlieren sie den Appetit. Dann gibt es die akute Stressangst. Ja, diese tritt zum Beispiel vor einer Prüfung auf oder nach einem Streit oder bei irgendeinem wichtigen Ereignis. Ja, und manche essen dann einfach deutlich mehr als sonst und andere können da auch wiederum stundenlang nichts essen. Ja. Dann gibt es auch die soziale Angst. Manche Menschen essen einfach ungern in der Öffentlichkeit, weil sie Angst davor haben, wie andere sie beurteilen werden. Andere essen vor oder nach solchen Situationen halt mehr, um sich dann zu beruhigen. Ja, manche sagen, ich muss kurz vorher was essen und dann bin ich entspannter, wenn ich mich irgendwo sozial treffen muss oder so. Ja, oder manche haben so viel Stress in dieser sozialen Situation gehabt, dass sie dann nach Hause kommen, ja, und dann einmal richtig zulangen. Also es gibt verschiedene Angstzustände, ja, oder Ansiedades, die wir dann oder die viele Menschen dann mit der Ernährung versuchen zu beheben oder irgendwie die Symptome zu decken.
2: Es ist ein breites Feld, das wir behandeln könnten und wir gehen damit dann auch etwas spezifischer schon in die verschiedenen Teile. Warum verspüren viele Menschen gerade dann einen verstärkten Drang zu essen, wenn sie gestresst oder ängstlich sind?
3: Ja, wenn wir Angst oder starke Anspannung haben, dann versucht unser Gehirn, dieses unangenehme Gefühl irgendwie zu verdecken, zu verringern. Essen wird dabei oft zu einer Möglichkeit, gerade um sich dann ein kleines Weilchen besser zu fühlen. Das hängt mit verschiedenen Vorgängen in unserem Körper zusammen. Zum Beispiel steigt das Stresshormon Cortisol an. Ja, dadurch bekommen wir häufiger Lust auf zum Beispiel süße oder fettreiche Lebensmittel. Gleichzeitig speichert aber der Körper dann auch mehr Fett, weil er sich in einer Art Alarmzustand befindet und irgendwie seine Energiereserven anlegen möchte. Außerdem schüttet unser Gehirn beim Essen, besonders bei Süßigkeiten und oder sowie auch Fett oder Kohlenhydrat reichen Lebensmitteln, dann schüttet er Botenstoffe aus, die uns für kurze Zeit dieses Gefühl geben von Wohlbefinden, von Freude oder vielleicht auch von Ruhe, ja. Und Angst und Stress erschweren außerdem auch, dass wir diesen echten Hunger kennen oder erkennen. Viele Menschen können dann nicht mehr gut unterscheiden, ob sie wirklich körperlichen Hunger haben oder ob sie aus Anspannung oder wegen ihrer Gefühle essen möchten. Und dazu kommt auch noch, dass Angst häufig mit Schlafmangel auch verbunden ist. Und wer zu wenig schläft, der bildet auch ein Hormon, das nennt sich Ghrelin, das dann den Appetit steigert und gleichzeitig auch weniger Leptin produziert sich dann im Körper, dass dieses Sättigungsgefühl ist zuständig für dieses Sättigungsgefühl. Und dadurch essen wir dann oft mehr am Tag, ja, haben häufiger Heißhunger und greifen dann auch viel eher zu diesen spezifischen Nahrungsmitteln wie süße oder fettreiche Lebensmittel.
2: Das entwickelt sich dann leicht wahrscheinlich zu einem Teufelskreis, in dem sich diese Situationen wiederholen.
3: Ganz durch
2: eines löst das andere aus und so weiter.
3: Genau.
2: Sie haben schon einmal Süßigkeiten, Kohlenhydrate, Fette erwähnt. Vielleicht, um diese Lebensmittel etwas spezifischer zu erkennen, wonach greifen wir in Momenten der Unruhe besonders häufig und warum?
3: Menschen und die mit Angst oder mit starker Anspannung leben, die greifen oft gerade, so wie du sagst, zu Süßigkeiten, zu Fett und kohlenhydratreichen Lebensmitteln. Kohlenhydratreiche oder Lebensmittel sind halt die, die viel Mehle enthalten und Zucker halt eben auch, ja. Oder auch einfach sehr kalorienreiche Lebensmittel, ja. Dazu gehören zum Beispiel Schokolade, ja. Ich denke mal, das ist ein sehr bekannter Trostspender, ja. Schon öfters mal davon gehört, dass jemand, also ich brauche heute ein wenig Schokolade, ich fühle mich nicht wohl oder mir geht's heute nicht so gut, ja. So ist ein bekannter Trostspender. Backwaren ist auch eine Option, wonach man dann gerne greift. Fastfood, ja, wie Hamburger, Pizza, sind vielleicht eher die, die nicht ganz so Süßes mögen. Mhm. Ja, und manche greifen auch zu zuckerhaltige Getränke. Da ist ja Cola, ein ganz bekanntes Getränk, da es halt nicht nur süß ist, ja, es ist auch dieses Coca-Cola, der Inhaltsstoff, der dann halt auch eine, so wie ein kleiner Stimulant ist oder so, ja. Der Grund dafür ist, dass unser Gehirn die Angstsituationen als eine Art Gefahr wahrnimmt. Und dadurch wird dann eine Stressreaktion ausgelöst. Im Körper werden dann verschiedene Hormone und Botenstoffe freigesetzt, wie ich erst auch schon erwähnte, die mit der Zeit dann den Appetit steigern. Vor allem auf süße, fettige und auch auf energiereiche Lebensmittel. Deshalb ist es sehr wichtig zu verstehen. Oft fehlt in solchen Momenten nicht unbedingt der Wille, ja, sondern der Körper reagiert ganz natürlich dann auf Stress und auf Angst. Und wer das weiß, kann dann eben auch besser damit umgehen. Er kann lernen, mit diesen Situationen besser umzugehen und auch vielleicht gesündere Strategien zu entwickeln.
2: Das ist sehr interessant, also auch wie Sie erklären, was genau im Körper passiert, also vorher. So auch, wenn man dann gegessen hat oder isst, was passiert dann in unserem Körper und in unserem Gehirn, wenn wir es nicht aus körperlichem Hunger tun, sondern ja aus der Unruhe heraus?
3: Ja, wenn wir aus Angst oder Anspannung essen, dann geht es unserem Gehirn nicht darum, unseren Körper zu ernähren. Es geht ihm einfach darum, dieses unangenehme Gefühl einfach schnell irgendwie zu lindern. In einer Angstsituation nimmt das Gehirn eine Gefahr wahr und löst eine Stressreaktion aus, wie wir schon erwähnten. Da werden Hormone und Botenstoffe freigesetzt, ja, die dann unterschiedlich auf den Körper wirken. Kurzfristig kann sogar der Appetit abnehmen. Hält aber diese Angst oder der Stress dann länger an, dann steigt der Appetit, ja, auf diese süße oder fettreiche Lebensmittel. Das Gehirn, das vermittelt uns in dem Moment, dass wir etwas brauchen, das uns sofort besser fühlen lässt. Und tatsächlich funktioniert das auch. Ja, wenn wir Lebensmittel essen, die uns schmecken, die uns Freude bereiten, werden dann im Gehirn Stoffe ausgeschüttet, die beruhigend wirken. Und die Angst oder Anspannung, die nimmt dann für eine kurze Zeit ab. Wir fühlen uns für einige Minuten besser. Das Problem ist aber, dass die eigentliche Ursache der Angst bestehen bleibt. Und sobald diese Wirkung nachlässt, kehren die unangenehmen Gefühle zurück. Und das Gehirn erinnert sich daran, dass das Essen schon einmal geholfen hat und fordert uns dann wieder dazu auf. Und so entsteht der Teufelskreis, von dem du erst auch sprachst. Ja? Angst oder Stress kommt zu Essen, dann kommt es zu einer kurzfristigen Erleichterung, dann zu Schuldgefühlen, noch mehr Angst und es kommt wieder zum Essen. Ja? Und wir durchlaufen diesen Kreis einfach immer und immer wieder. Mit der Zeit essen wir dadurch oft viel mehr. Unser Körper braucht eigentlich nicht so viel, ja. Und das führt dann auch zu überschüssiger Energie, die dann in Körperfett gespeichert wird. Und dann haben wir das Risiko halt, dass wir dann irgendwann an Übergewicht leiden. Außerdem wird diese Verbindung im Gehirn mit jedem Mal stärker. Je häufiger wir aus Angst essen, desto mehr wird dieses Verhalten auch zu einer Gewohnheit. Und deshalb ist es so wichtig, nicht nur das Essverhalten zu verändern, sondern auch zu lernen, mit Angst und mit Stress auf gesunde Weise umzugehen.
2: Ja, das ist sehr, sehr interessant und beeindruckend, wie diese Muster sich wiederholen und wie es auch nicht nur wahrscheinlich eine Frage der Disziplin ist, ja gut, ich muss jetzt besser essen, Entscheidung getroffen und dann funktioniert das, sondern dass unser Gehirn uns da tatsächlich, hier würde ich sagen, ein Bein stellt, aber dass das Gehirn so wichtig ist, auch dabei die richtigen Entscheidungen zu treffen. Und das wäre auch meine nächste Frage. Wie kann man dann jetzt den echten Hunger, also wir brauchen ja Essen, um zu leben, damit der Körper funktioniert. Wie können wir das dann jetzt richtig unterscheiden? Was ist emotionaler Hunger? Was ist der richtige physische Hunger?
3: Ja, in Spanisch gefällt mir das immer, auch die Wörter sind verschieden. Hier haben wir emotionalen Hunger und den echten oder realen Hunger. In Spanisch sprechen wir von Hambre und Appetito. Ja, okay. Das sind zwei ganz verschiedene Begriffe auch. Der Unterschied zwischen einem körperlichen Hunger und einem emotionalen Hunger zu erkennen, ist am Anfang eigentlich schwer. Ja, also man muss schon ein bisschen darauf achten, was unser Körper sagt, und lernen, diese zwei zu unterscheiden. Mit der Zeit, mit etwas Übung, kann man das aber auch lernen. Körperlicher Hunger, der entwickelt sich eher langsam. Der kommt erst meistens einige Stunden nach dem letzten Essen, nicht gleich nach einem Essen zum Beispiel. Und man merkt, dass der Magen leer ist, der Körper verlangt nach Essen oder irgendwie nach Energie. Nach Energie, weil die Energie lässt auch langsam nach im Körper. Dabei hat man auch normalerweise keinen Heißhunger. Ja, so dieses Heißhungeressen.
2: Jetzt.
3: Ja, genau. Auch nicht auf so bestimmte Lebensmittel. Ja, man möchte einfach etwas essen, und ist eigentlich auch mit den Lebensmitteln zufrieden, die einem dann geboten werden, ja, die gerade dann auch zur Verfügung stehen. Und man ist nicht dann darauf aus, nur dieses Lieblingsessen zu essen. Emotionaler Hunger hingegen, der kommt eher plötzlich, ja. Er tritt häufig in Momenten gerade Angst auf, wo Angst, Stress oder Anspannung ist. Manchmal sogar ohne, dass wir diese Gefühle wirklich bewusst wahrnehmen. Ja, deswegen ist es auch sehr schwer, ab und zu erkennen. Und deswegen braucht es etwas Übung. Ja, er kann sogar kurz nach einer Mahlzeit auftreten, wo wir doch gerade uns satt gegessen haben sozusagen, ja. Und typisch für emotionalen Hunger ist, dass wir ganz gezielt Lust auf ein bestimmtes Lebensmittel haben. Zum Beispiel Schokolade oder Süßigkeiten oder Chips oder Eis. Ja, wir wollen etwas ganz Bestimmtes. Wir möchten genau dieses Lebensmittel und zwar gleich. Wir suchen meistens dann danach nach diesen Lebensmitteln, die uns dann mehr schmecken, ja, oder was unsere Lieblingslebensmittel sind. Warum? Weil gerade diese uns dieses Gefühl von Wohlbefinden oder von ein wenig Freude, ja, ein wenig Placer, sagen wir auch auf Spanisch, ja, ein Genugtuung irgendwie geben. Ja. Und deswegen suchen wir in Stresssituationen genau nach diesen Lebensmitteln, weil unser Gehirn halt ganz genau registriert hat, dass dieses Lebensmittel gemacht hat, dass wir uns wohler fühlten.
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0: Am 9. und 10. Oktober findet das erste Symposium zur medizinischen und zahnmedizinischen Zusammenarbeit statt. Im Mittelpunkt stehen Schmerzen und Erkrankungen im Bereich von Mund, Kiefer und Gesicht. Ärzte und Zahnärzte möchten dabei Erfahrungen austauschen und ihre Zusammenarbeit stärken, um Patienten noch besser behandeln zu können. Über das Symposium sprach unsere Korrespondentin Hildegard Batista mit den Fachärzten für Mund-, Kiefer- und Gesichtschirurgie Dr. Volker Regier und Frau Dr. Lia Funk.
4: Herr Regier und Frau Funk, in den nächsten Tagen wird ein besonderes Symposium veranstaltet. Was erwartet die Teilnehmer?
5: Wir möchten mit diesem Symposium einen Raum schaffen, in dem Ärzte und Zahnärzte aus verschiedenen Fachbereichen zusammenkommen, Erfahrungen austauschen und auch voneinander lernen zu können. Im Mittelpunkt stehen die Schmerzen und Erkrankungen im kraniofazialen Bereich. Dabei geht es nicht nur um die einzelnen Fachgebiete, sondern vor allem, dass wir gemeinsam unsere Patienten besser verstehen und auch behandeln können.
6: Wir möchten auch zeigen, dass viele komplexe Fälle eine Zusammenarbeit verschiedener Fachrichtungen benötigt sind. Wenn wir unser Wissen miteinander verbinden, können wir oft bessere Lösungen unseren Patienten anbieten.
4: Warum ist dieses Thema gerade für den Chaco von Bedeutung?
5: Der Chaco ist eine besondere Region. Die Entfernungen sind groß und nicht alle spezialisierten medizinischen Fachrichtungen sind direkt vor Ort verfügbar. Und aus diesem Grund ist die Zusammenarbeit zwischen den verschiedenen Fachbereichen hier ganz besonders wichtig. Wir möchten Netzwerke schaffen, damit Patienten möglichst früh die richtige Diagnose und die passende Behandlung erhalten können für die Probleme, die sie in dem Moment haben.
6: Wir möchten auch zeigen, dass hier im Chaco eine sehr gute fachübergreifende Zusammenarbeit möglich ist. Dafür müssen wir uns nur kennen, miteinander sprechen und unsere Erfahrungen teilen.
4: Das ist jetzt ein erstes Symposium für medizinische und zahnmedizinische Integration. Von wem wird das jetzt organisiert und was macht das Symposium so besonders?
5: Das Symposium wird von der Klinika Reger gemeinsam mit Kollegen aus verschiedenen medizinischen und auch zahnmedizinischen Fachbereichen organisiert. Das Besondere ist für uns die Integration. Wir möchten nicht nur Vorträge hören, sondern auch verschiedene Fachrichtungen miteinander verbinden.
6: Ein gutes Beispiel dafür ist die Geschichte eines unserer Patienten, bei dem mehrere Fachbereiche zusammenarbeiten mussten, von der Diagnose an über die chirurgische Behandlung bis hin zur Herstellung eines Gesichts- und Mundprothese waren verschiedene Spezialitäten beteiligt. Für uns zeigt dieser Fall sehr deutlich, wenn verschiedene Fachrichtungen zusammenarbeiten, steht am Ende der Patient im Mittelpunkt.
4: Das Symposium findet gleich an 2 Tagen statt. Können Sie einen kurzen Überblick über das Programm geben?
6: Am ersten Tag beschäftigen wir uns mit verschiedenen Themen rund um Schmerzen, Erkrankungen und die Behandlungen im kraniofazialen Bereich. Wir haben viele Referenten aus verschiedenen medizinischen und zahnmedizinischen Fachgebieten eingeladen dazu. Hierzu gehören sowie Neuralgie, Familienmedizin, Gerontologie, Mund-, Kiefer- und Gesichtschirurgie sowie Onkologie. Unter anderem geht es um Trigeminusneuralgie, Schmerzen bei onkologischen Patienten, kraniofaziale Schmerzen, radiotherapeutische Behandlungsmöglichkeiten und verschiedene pathologische Veränderungen.
5: Ein besonderer Teil des Programmes ist auch die Vorstellung eines komplexen Patientenfalles, bei dem mehrere Fachbereiche zusammengearbeitet haben. Dabei möchten wir zeigen, wie aus einer interdisziplinären Zusammenarbeit eine konkrete Lösung für einen Patient entstanden ist oder entstehen kann. Am Samstag wird ein wissenschaftliches Frühstück in Form einer Gesprächsrunde organisiert. Das Thema wird die Behandlung von Patienten mit Biphosphonat-Therapie sein. Dabei möchten wir Erfahrungen austauschen und gemeinsam über die Herausforderungen in der medizinischen und auch zahnmedizinischen Betreuung dieser Patienten sprechen. Es gibt außerdem auch die Möglichkeit, nach diesem Frühstück das Hospital Concordia in Neuland zu besuchen. Dort werden wir bei einer geführten Besichtigung das ZAP-X-System kennenlernen und auch einen Einblick in dieser modernen Technologie der Radiochirurgie bekommen.
4: Ist für die Teilnahme dieses Symposiums eine Anmeldung erforderlich? Wenn ja, wo kann man sich anmelden?
6: Ja, für die Teilnahme bitten wir um eine vorherige Anmeldung, damit wir diese Veranstaltung entsprechend vorbereiten können. Die Teilnahme am Symposium ist kostenlos. Die Anmeldung erfolgt über ein Online-Formular. Die entsprechenden Informationen und der QR-Code wurden über unsere Einladungen und unsere Kommunikationskanäle veröffentlicht.
5: Wir möchten damit möglichst vielen Kollegen die Möglichkeit geben, an diesem fachlichen Austausch teilzunehmen und natürlich auch neue Kontakte zu knüpfen. Und hervorzuheben ist eben auch, dass wir die Interkulturalität suchen. Wir haben da Anmeldungen schon aus dem Hospital Jal Vesanga. Wir haben Ärzte und auch Zahnärzte aus Neuland und eben auch sogar Leute aus Asunción. Also wir freuen uns wirklich darüber, dass diese Interkulturalität entstanden ist, aber auch, dass es interdisziplinär ist. Also wir beschränken uns nicht nur bei Ärzten oder auch Zahnärzten. Es dürfen auch Leute sein, die im medizinischen Fachgebiet unterwegs sind, die aber auch nicht unbedingt Zahnärzte sind oder Ärzte sind, die sich aber mit dieser Thematik der von Schmerzen und kraniofazialen Pathologie beschäftigen.
4: Wann und wo findet dann jetzt das Symposium statt?
5: Das Symposium findet am 9. und 10. Oktober hier im Hotel Florida in Philadelphia statt. Beginn ist Freitag, den 9. Oktober um 9 Uhr.
6: Für uns ist dieses erste Symposium ein Anfang. Wir wollen, dass daraus weitere Begegnungen, gemeinsame Projekte und vor allem noch eine bessere Zusammenarbeit zum Wohle unserer Patienten entstehen.
0: Sie hörten Dr. Volker Regier und Frau Dr. Lia Funk mit Informationen über das erste Symposium zur medizinischen und zahnmedizinischen Zusammenarbeit. Im Mittelpunkt stehen Schmerzen und Erkrankungen im Bereich von Mund, Kiefer und Gesicht.

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2: Herzlich willkommen zur Oktoberausgabe des Dankbarkeitsimpulses auf Radio ZP30. Meine Kollegin hier beim Radio, Ruth Hildebrandt, hat einen Erfahrungsbericht eingesendet, in dem sie davon berichtet, wie Gott in einer Notsituation in ihrem Alltag eingegriffen hat. Nach einigen Takten mit Instrumentalmusik lese ich Ruths Beitrag vor.

Während meiner Morgenandacht vor einigen Wochen kam mir der Gedanke, ich erlebe Gottes Handeln so oft in meinem Alltag. Ich lobe und preise ihn dann, aber nach wenigen Tagen oder Wochen habe ich es vergessen. Wenn man mich bitten würde, könnte ich dann sage und schreibe keine konkrete Situation, in der Gott mir geholfen hat, erzählen. Das fand ich schade. Nur kurze Zeit darauf erlebte ich wieder, wie Gott sich um mich kümmert, und das möchte ich nun ihm zur Ehre mitteilen. Gemeinsam mit meinen Freundinnen und unseren Kindern fuhren wir an schulfreien Tagen zur weiter entfernt gelegenen Ortschaft Carmelo Peralta. Als wir auf dem Weg nach Hause waren, dachte ich an nichts Besonderes. Ich ließ die Tage Revue passieren und wir hörten Musik. Als wir so etwa 90 Kilometer gefahren waren, schaute ich rein zufällig auf die Nadel des Benzintanks. Unglaublich! Die Uhr zeigte an, dass ich noch für 138 Kilometer Benzin hätte. Mein erster Gedanke war, das reicht vorne und hinten nicht zu. Mein zweiter Gedanke, Herr Jesus, hilf mir jetzt bitte. Der dritte, wie konnte ich so blöd sein und nicht daran denken, das Auto zu tanken? Wie kann man so schrecklich dumm sein? Das passiert auch nur mir. Ich bin einfach nicht sehr schlau. Die Gedanken kreisten eine ganze Zeit lang, bis ich irgendwann zu meiner Tochter, die neben mir saß, sagte, »Wir kommen mit dem noch vorhandenen Benzin nicht nach Hause. Kannst du bitte jetzt beten, dass der Herr Jesus uns hilft?« Ich schaltete die Musik im Auto aus, sie faltete die Hände, schloss die Augen und betete. Und auch ich betete immer wieder, dass der Herr mir Ideen geben solle, was nun zu tun sei. Personen, die schon mal in der Ortschaft Carmelo Peralta gewesen sind, wissen, dass es an dem Weg dorthin keine Tankstelle gibt. Einmal an den Tankstellen in Philadelphia oder Loma Plata vorbei, sind damit auch die Chancen vorbei, das Fahrzeug zu tanken. Nach einer Weile kam mir folgender Gedanke. Ich fahre zu den 25 Kilometer entfernten Laguna-Ländereien, wo meine Mutter ein Landstück besitzt. Dort stehen immer Benzinkanister. Gute Idee. Doch würden wir es schaffen, dorthin zu kommen? Nach einiger Zeit gab ich dem Auto vor mir Lichtzeichen. Wir hielten an und ich erklärte meine Situation. Leider mussten wir feststellen, dass das Benzin bis zur Einfahrt der Laguna-Ländereien nicht reichen würde. Also überlegten wir, den Angestellten vom Land anzurufen und zu fragen, ob er mir mit dem Benzinkanister entgegenkommen könne. Langsam fuhren wir weiter. Ich hatte noch für 60 Kilometer Benzin im Tank. Während ich fuhr, versuchte ich immer wieder telefonisch den Angestellten zu erreichen. Unser Handy hatte aber schlecht Empfang und der Nordwind fegte mit gefühlten 80 Kilometern pro Stunde über uns hinweg. Immer wieder betete ich zu Gott und bat ihn um Hilfe. Trotz allem blieb ich aber relativ ruhig in dem Wissen, dass alles gut werden würde. Nach dem gefühlt 100. Versuch, den Angestellten telefonisch zu erreichen, meldete er sich. Er habe wohl im Moment kein Auto, um mir den Benzinkanister zu bringen. Aber er werde mit dem Motorrad 20 Liter Benzin bringen, die meine Mutter am Tag zuvor dorthin gebracht hatte. Ich war unsagbar erleichtert und habe mit meiner Tochter angefangen zu singen. Halleluja, der Herr ist groß und hoch zu loben. Als der Angestellte mit dem Benzinkanister kam,

0: in mir an, Schuldgefühle, aber vor allem Schamgefühle breit zu machen. Ich habe mich unendlich geschämt für meine Dummheit. In meiner stillen Zeit am nächsten Morgen kam mir der Gedanke, dass ich zwei Optionen hätte, mit dieser Situation umzugehen. Oder war es der Heilige Geist, der mir die folgenden Gedanken eingab? Die eine Option wäre, dass ich entweder beschämt durch die Gegend laufe, mich weiterhin für meine Dummheit beschuldige und dafür, wie unklug ich doch bin. Die zweite Option, dass ich diese Situation nutze, um Gott die Ehre zu geben und zu erzählen, dass er sich um mich kümmert, dass er meine Hilfe in Zeiten der Not ist und dass er mich nie alleine lässt. Ich habe mich für die zweite Option entschieden. Gott die Ehre dafür.
1: Wofür sind Sie dankbar? Gerne dürfen Sie uns Ihre Motive zuschicken. Per Brief mit der Anschrift Dankbarkeitsimpuls, Radio ZP30, Postfach 29, Philadelphia Fernheim. Per WhatsApp-Nachricht an die Handynummer 0984 610 610 oder per E-Mail an die Adresse info@zp30.com.py.

0: Am Schluss dieser Sendung hier noch einmal die aktuellen Wetterdaten. Der Himmel ist bewölkt und die aktuelle Außentemperatur beträgt 25 Grad Celsius. Die relative Luftfeuchtigkeit liegt bei 74%, der Luftdruck beträgt 1008 Millibar und der Wind weht mit 7 Stundenkilometern aus nordwestlicher Richtung. Das war das Abendjournal. Hier noch der Hinweis auf weitere Sendungen, die Sie heute Abend noch in Deutsch hören. Gleich im Anschluss folgen hier die Kindernachrichten. Um 19.15 Uhr folgt das Kinderprogramm Karussell, um 19.30 Uhr The Gospel Message und um 20.27 Uhr hören Sie die Segensworte am Abend. Ich verabschiede mich nun und wünsche Ihnen einen schönen Feierabend. Auf Wiederhören.
1: The clock is 8.

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0: In einem von unserem Programm war er mit Peter Beutmann.
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1: 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Der Wind bloßt, wo er will.
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1: 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Und du hörst sein Ruge, aber du weißt nicht, woher er kommt und wo er hingeht. So ist jeder, der unter dem Jäst geboren ist.
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1: Das ist die Luft, die sich bewegt. 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
1: 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Dort fliehen Autos da hier.
0: Ja.
1: Und versauert sind wir hier noch sehr verschont geblieben.
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1: Und mit dem de Wind, der hilft uns immer frische Luft zu haben. Und der Wind, der ist auch noch, weißt du, es hat so eine, appariert eine Corioliskraft. Das ist eine interessante Kraft. Aber der hat auch was mit dem Wind zu tun. Der Wind wird von dieser Kraft, die Corioliskraft, erst die Kraft, die entstanden wird, dadurch, dass die Erde sich um die Erde ausdreht.
0: Ja, ja, da trägt ihr auch in der Laufmatte in Vermett kommen, ja?
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1: 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Das ist wunderbar, verstehen die dort nicht richtig. 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
1: Richtig.
0: Und er denkt, du kriegst so viel Luft im Gesicht, ne, ne? Und kannst nicht atmen.
1: Ja. Weil du nicht atmen kannst.
0: Doch, das,
1: ja. 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Jetzt mal an ein Jahr gewesen, wo wir uns am Knot fast hüllen mussten, damit der Wind uns nicht weichpüßelt hat. 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
1: Und bei uns ist er dann noch längst, der Druck hat sich übergelegt. Nur ist der Wind
0: 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Das ist lang fort und dort irgendwo schafft er noch.
1: 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So ist das mit dem Wind. Und ich freue mich, dass Gott dazu geschaffen hat.
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0: 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Dankeschön.
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0: The clock is 8, mit 30 Minuten.
1: 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Das sind hierbei soweit die paraguayischen Nachrichten.

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Der Banco Mundial rechnet für Lateinamerika in der Karibik im Jahr 2020 mit einer Wirtschaftswachstum von 2,2%. Damit liegt der frühzeitige Bettleer aus dem vergangenen Jahr mit 2,4%. In der Region gibt dort aber deutliche Unterschiede. Paraguay gehört mit einem erwarteten Wachstum von 4,7% zu den Ländern mit der stärksten Entwicklung. Auch El Salvador kommt ab 4,5%. Für Paraguay erwähnt die Weltbank vor allem die stabile wirtschaftliche Rahmenbedingungen, die starke Agrarexporte, die Stromproduktion und die private Investitionen als Ursache für das Wasser. Im Juni hat die Voraussicht für Paraguay noch bei 4,4% gelegen. Für das Jahr 2027 wird 4,1% Wachstum vorhergesagt und für das Jahr 2028 4%. Die geraderte Volkswirtschaft von der Region wächst durch jeden langsamer. Brasilien wird wahrscheinlich 2,1% erreichen, Mexiko 1,4%. Auch Argentinien wird mit 2,1% deutlich langsamer wachsen als im vergangenen Jahr. Die Weltbank warnt täglich, dass das Wachstum von der Region nicht genug ist, um Armut und informelle Beschäftigung deutlich zu verringern. Hohe Zinsen, ansichere Energiepreis und mögliche Wetterprobleme durch El Niño bleiben wichtige Risiken. Der britische Reisender Carl Bushby ist nur 28 Jahre ab seiner Weltreise war er in seine Heimat zurückgekommen. 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Dabei muss er immer wieder längere Pausen anleihen. 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
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Und dort ist das Kommen von Jesus für seine Menschen. 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Wann wird das sein? In 1000 Jahren? In 100? 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Gott hat das Datum nicht bekannt gegeben und dort hat einen sehr guten Grund. Wie soll er wachsam sein? Das Kommen Jesu passiert ganz ab einmal, wenn Menschen gar nicht mehr damit rechnen würden. Wenn sie schlopen, wenn sie denken, wenn alles ruhig ist, oder wenn China ab irgendwas wartet, dann wird er weiterkommen. Und das ist eine von den wichtigsten Lehren aus dem Thessalonicher Brief. 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Im ersten ging es darum, dass Jesus ganz ab einmal kommen wird. 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Das sieht so aus, als wenn die Menschen Thessalonich so sehr ab das gewacht haben, dass sie sich viel damit beschäftigt haben und dachten, dass sie musste nur alles weiter. Einige Phase im Brief schienen darauf hin zu dienen, dass die Breiter in der Gemeinde gar nicht mehr arbeiten wollen, weil sie dachten, wird Tau noch viel anfangen. Jesus kommt doch bald und er holt uns bald auf. Gegen diese Einstellung, der sich Paulus auch warnte, und dort im zweiten Brief. 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
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Es gibt auch noch andere Städte in der Bibel, die beschäftigen sich damit, und mit dem Kommen von Jesus, dass dort in verschiedenen Teilen passieren wird. 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Und dann soll wir verstehen, dass das Thema über das Wiederkommen von Jesus nicht irgendeine Lehre von einer anderen Sekte ist. Das ist ein Teil von der Bibel, und das ist Wort, was wir als Christen leben sollen. 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Ich will, dass uns ganze Leben, die ganze Zeit, ob wir schlafen oder nicht, am Sonntag oder am Montag, soll ein gutes christliches Zeugnis sein. 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

Dit wird das Programm «Wat sagt die Bibel?». 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Hiermit kommt das von unserem Programm «Wat sagt die Bibel?» zum Ende. Und wir hoffen, dass das von unserem Programm gönnt zum Sehen gewesen ist. 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

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Vielleicht muss er durch Sünde abgeriemt worden. 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
1: 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Dort ist die Jahreslosung für das Jahr 2008. Möcht das auch unsere Erfahrung sein im neuen Jahr. Dort ist eine gute Nachricht für alle Menschen. Dort soll auch von dort in diesem Programm so sein. Jesus lebt. Und wenn Jesus lebt, können wir auch leben. Und wer dort im Glauben angenommen hat, der lebt. Und wer dort annimmt, wird auch leben und für immer beim Herrn in seiner Herrlichkeit sein. So ist wie dort in diesem Aufschnitt mit Evangelium Johannes lese. 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

0: 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Und der Vater wird Jünd einen anderen Tröster geben, der ewig bei Jünd bleiben wird. 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Und der ist freiwillig. Das ist eine persönliche Entscheidung. Und dort bedient dann, der hält auch Jesus seine Gebote. Und der Heilige Geist befähigt die Menschen zum Nachfolgen, zum die Gebote holen, wenn er Jesus die Jünger gegeben hat. Ein besonderes Tierchen von dieser Gebote ist der Leib von dem, wenn er die gegeben hat. Die Gebote annehmen ist kein Zwang. Keiner dwingt mich dazu. Die sind freiwillig. Das ist eine freiwillige Entscheidung von einem Jüdern, wenn er Jo sagt zu Jesus. 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Die Gebote sind nicht ein Gesatz von Menschen vorgelegt. 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Der wird am Bede uns einen Tröster zu schicken, einen Beistand, der für immer, der ewig bei uns bleiben wird. Wir sind nicht allein. Wir tun dort nicht mit unserer eigenen Kraft. 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Wer im Distren wandelt, weiß nicht, wo er hingeht. 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Dort Licht es zum Wohl von allen Menschen, aber ein jeder entscheidet selbst für sich. 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
1: Liebe Brüder und Schwestern, liebe Zuhörer, ich grüße in dem Namen von unserem Herrn Jesus Christus und ich wünsche jedem Gottes Segen für diesen Tag. Ich will die Verse lesen, Matthäus Kapitel 14, 52 und 53, wo das so sein wird. Und zugleich trieb Jesus seine Jünger in das Schiff zu steigen und vor ihm ans andere Ufer hinüberzufahren, bis er die Volksmenge entließe. Und als er die Volksmenge entlassen hatte, stieg er allein auf einen Berg, um zu beten. Und am Abend war er allein dort. So hier, Chevy, lehren von unserem Herrn Jesus, wir heute Gemeinschaft gepflegt haben mit dem himmlischen Vater. Das sagt Jesus, wir beschäftigen ihn mit Menschen. Er hat zu den Menschen geredet, er hat wahrscheinlich zu den Menschen gepredigt. Die Speisung der 5000 wäre hier gewasst. Und er sagt, wie Jesus das hier vorbei wird, dann seht er zu den Jüngern, dass sie wurden immer vorhin oder unterkommt. Und was er mit dem Volksmenge entloten hat, dann sagen wir hier, was Jesus tat. Wenn er diese Volksmenge entloten hat, dann bringt er Tiet allein für sich auf den Berg, sagt er. Er bringt Tiet dann im Gebet, um zu beten, sagt er. Und so uns dann wieder du allein im Gebet. 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Und weil wir hiervon lehren, von unserem Herrn Jesus, er sagt auch zu uns, wort meine Notfalle. Und wenn wir da krank sind, als der Herr Jesus uns hier fehlgelebt hat, er stand für eine Entscheidung, wo du kommen würdest, und wie ihr Gott, er konnte dort alles sein, was am Meer passieren würde, Lothar mit den Jüngern, und der Angst wurde an dir roden. Er stand für Entscheidungen, und was tat er? 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

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Ich heiße Yukiko und mein Name wird mit zwei japanischen Zeichen dargestellt. Der Name kann als Yukiko oder auch als Sachiko gelesen werden. Die Bedeutung jedoch ist die gleiche, und zwar glückliches und gesegnetes Kind. Als ich getauft wurde, nannte mich derjenige, der die Taufe durchführte, fälschlicherweise Sachiko, als er Gott um seinen Segen bat. Deswegen hat sich mir seitdem nicht so sehr der Name, sondern die Bedeutung glückliches und gesegnetes Kind besonders eingeprägt. Als meine Eltern mir meinen Namen gaben, wollten sie ganz bestimmt, dass ich glücklich und gesegnet würde. Aber als ich getauft wurde, prägte sich die Bedeutung meines Namens noch einmal ganz neu bei mir ein. Wer würde sich glücklicher und gesegneter zu schätzen wissen als ich, die ich von Gott als Kind angenommen worden war? An dem Tag meiner Taufe erschien zwischen den Wolken ein wunderschöner Regenbogen. Herr Mitsuhashi, den ich später heiratete, fragte mich: Liebe Yamamoto, verstehst du, was der Regenbogen bedeutet? Im Alten Testament hat Gott den Regenbogen am Himmel erscheinen lassen, damit die Menschen wussten, dass er mit ihnen Frieden geschlossen hatte. Diese wunderschöne Szene war ein Zeichen für die Menschheit. Er fügte hinzu: Es ist eigentlich ziemlich ungewöhnlich, zu dieser Jahreszeit einen Regenbogen zu sehen. Gott hat deine Taufe heute gesegnet und den mit uns Menschen geschlossenen Frieden dadurch deutlich gezeigt. Meine Taufe wurde am 2. Januar 1954 durchgeführt. Es wehte ein stechend kalter Wind. Als ich aus dem Wasser des Ozeans wieder hervorkam und barfuß in den Schnee trat, schien es, als ob die eisige Kälte von den Füßen bis in meinen Kopf zog. Ich reagiere sehr empfindlich auf Kälte, aber in meinem Herzen war einfach nur Frieden, Freude und der tiefe Wunsch, meinem Herrn zu folgen. Das Ganze bewegte mich sehr und es war, wie mein Name schon sagt, ein großartiger Segen. Nach der Taufe, als ich äußerlich kalt, aber innerlich warm war, zog ich meinen schweren Mantel über und begann, nach vorn geneigt, den Schlitten von Herrn Mitsuhashi zu ziehen. Das war genau der Moment, wo wir auf einmal beide den schönen Regenbogen auf dem klaren Winterhimmel sahen. Damals hatte keiner von uns beiden auch nur eine blasse Vorahnung davon, dass wir nur ein Jahr später als Paar vereint sein und für ein Leben lang zusammen sein würden. Meine Kindheit. Ich wurde am 18. April 1935 als viertes Kind in einer Familie mit insgesamt 8 Kindern geboren. Wir wohnten in Kashiwagi. Das liegt im nördlichsten Teil der japanischen Hauptinsel Honshu, und zwar im Verwaltungsbezirk Aomori und dort in dem Südbezirk Tsugaru. Damals hatte meine Familie ein Kleidungsgeschäft, das ziemlich gut lief, aber durch die Boshaftigkeit einer Person an jemand anderes übergeben wurde. Mein Vater war zuerst sehr verärgert, aber nachdem er meine älteste Schwester an einen Soldaten verheiratet hatte, der in der Mandschurei, dem Nordosten Chinas, stationiert war, hatte er eine abenteuerliche Idee. Er wollte mit seiner ganzen Familie dorthin ziehen und dort sein Glück suchen. Damals war die Mandschurei eine japanische Kolonie. Wir nahmen nur das mit, was wir an Sachen wie Kleidung, Gebrauchsgegenstände und Möbeln tragen konnten und siedelten in die Mandschurei um. Mein Vater wollte verhindern, dass wir Heimweh nach Japan bekamen. Deswegen bereisten wir auf dem Weg in die Mandschurei für einige Monate die verschiedensten Gegenden Japans. Mein Vater wollte uns viele berühmte Sehenswürdigkeiten Japans zeigen. Zu dieser Zeit lebten wir mit 9 Familienmitgliedern in japanischen Gasthäusern, fuhren mit Fahrrad-Rikschas herum und sahen alle möglichen Orte. Wir bestaunten den gigantischen Buddha in Nara, kauften und aßen getrocknete Bananen und verliefen uns im Ueno-Zoo in der Nähe von Tokio. An all dies kann ich mich noch gut erinnern. Als wir dann in der Mandschurei ankamen, ging es mit unserer Gesundheit bergab und wir wurden alle, bis auf meine Mutter, krank. Das lag daran, dass uns weder das Klima noch das Essen oder Wasser bekam. Außerdem gab es dort auch keine japanische Schule, die wir Kinder hätten besuchen können.

An einem Tag, als mein Vater mir zusah, wie ich ganz allein mit der Scherbe einer zerbrochenen Schale spielte, fragte er mich: Yukiko, was willst du einmal werden, wenn du groß bist? Ich antwortete: Ich möchte Lehrerin werden. Auf meine kindlich gutgläubige Antwort hin begann mein Vater an zu weinen. Er konnte seine Kinder ja noch nicht einmal einschulen lassen. Für ihn war von da an klar, dass er es nicht zulassen konnte, dass seine Kinder in einem solchen Zustand aufwuchsen. Wir verkauften also unsere vielen Klamotten und Gebrauchsgegenstände, die wir mit uns gebracht hatten, und zogen wieder zurück nach Japan. Kurz danach begann der Pazifikkrieg. Die Japaner, die nach unserer Ausreise weiter in der Mandschurei lebten, mussten viel Schweres durchmachen. Auch heute noch, wenn wir Geschichten von ihnen hören, erinnern wir uns daran, wie Gott meinen Vater damals geführt hatte. Er sah mich an diesem einen Tag so einsam spielen und beschloss danach, uns alle zurück nach Japan zu bringen. Kurz nachdem wir wieder zu Hause angekommen waren, wurde mein ältester Bruder vom Glauben einer Buddhistensekte, zur damaligen Zeit Ryukai und heute Busso Gunenkai genannt, überzeugt. Damals spielte der älteste Sohn immer noch eine wichtige Rolle. So nahmen meine Eltern diesen neuen Glauben an und nach auch alle anderen Familienmitglieder. Vor dem Frühstück und dem Abendessen mussten wir erst einmal 30 Minuten lang buddhistische Schriften im Sprechgesang aufsagen. Besonders meine Mutter wurde eine Gläubige mit brennendem Herzen. Ungefähr vom zweiten Schuljahr an begann auch ich ernsthaft Lehrverse im Singgesang aufzusagen und abzuschreiben. Damit ahmte ich meine Mutter nach. Wenn sie zu den religiösen Treffen ging, ging ich mit. Und selbst als Kind hatte ich auch schon das Bedürfnis, meinen Glauben mit anderen zu teilen. Auf der Suche nach der Wahrheit. Als ich die weiterführende Schule besuchte, begann ich zwischen meinem Dorf und der katholischen Missionsschule, die mehrere Dutzend Kilometer entfernt lag, mit der Dampflok hin und her zu pendeln. Es war kurz nach dem Zweiten Weltkrieg und die Schule erfreute sich einer großen Beliebtheit. Die Gebäude waren im westlichen Stil errichtet, angefangen bei dem kanadischen Schulleiter bis hin zu den Nonnen, die uns unterrichteten, waren fast alle Ausländer. Viele der Studenten und Studentinnen, die sich eingeschrieben hatten, waren dementsprechend auch Schüler und Schülerinnen mit außergewöhnlichen Leistungen. Ich kam von einem Dorf auf dem Lande, wohin die Bevölkerung während des Krieges evakuiert worden waren. Und so war für mich als Mädchen vom Lande alles, was ich sah, hörte und lernte, neu und faszinierend. Ich genoss die Anfangsjahre auf der weiterführenden Schule sehr. Zu dieser Zeit war unsere Familie schon groß und bestand aus 9 Personen. Meinen Eltern, mir und meinen 4 Geschwistern, meiner Oma und meinem Neffen. Mein älterer Bruder ging zur Universität. Mein jüngerer Bruder Isao ging zu einer weiterführenden Schule, die mit einer Uni verbunden war. Meine jüngere Schwester und mein Neffe waren in der Grundschule. Ich ging zu einer privaten weiterführenden Schule. Mit so vielen hungrigen Mäulern und den Schulkosten für uns war es für meine Eltern sehr schwer, über die Runden zu kommen. Mein Vater hätte es lieber gehabt, wenn wir gearbeitet und finanziell ausgeholfen hätten, anstatt zu studieren. Aber meine Mutter war die Beharrlichkeit in Person. Selbst wenn mein Vater nicht einverstanden war oder wütend wurde, sagte sie: Aber wir müssen den Kindern doch einen Schulabschluss ermöglichen. Sie verhandelte sogar mit Göttern und versuchte uns immer zu ermutigen. Im Laufe der Zeit kam es uns so vor, als wäre jede zweite Aussage meines Vaters: Warum hört ihr nicht mit der Schule auf und arbeitet? Mein Vater ließ seinen Zorn immer mehr vor allen raus, so dass ich die angespannte Atmosphäre kaum noch ertragen konnte. Wenn mein Vater nicht zu Hause war, konnte man die Zeit genießen. Ich merkte, dass ich begann, ihm gegenüber tiefe Hassgefühle zu entwickeln. Gleichzeitig wusste ich allerdings, dass das falsch war, und das machte mir dann wiederum zu schaffen. Als meine Oma starb, wurde ich für das Essen kochen, das Wäschewaschen sowie die Führung des kompletten Haushalts verantwortlich gemacht. Selbst sonntags musste ich im Gemüsegarten mithelfen.
In den letzten Klassen der weiterführenden Schule wurde das Lernen immer anstrengender. Ich wollte so gerne auf eine Fachhochschule gehen, doch wurde es immer fragwürdiger, ob ich das überhaupt schaffen würde. In dieser Lebensphase entwickelte ich meinen Freunden gegenüber in allem eine sehr ausgeprägte Rivalität. Ich konnte einfach nicht mit ihnen mithalten. Meine Möglichkeiten, Finanzen und die Zeit, die ich zum Lernen brauchte, waren sehr begrenzt. Als mir das klar wurde, machte sich Frustration und Eifersucht breit. Ich wurde bitter über meine missliche Lage. Immer wieder fragte ich mich, warum und wozu? Grundsätzlich stellte ich alles kritisch in Frage bis hin zum Sinn meines Lebens. Ich fragte mich, warum ich überhaupt lernte. Ich machte mir Gedanken darüber, was es bedeutet zu leben und was es bedeutet, wirklich zu leben und was es bedeutet zu lieben. Ich begann damals, ein Buch nach dem anderen zu verschlingen, und zwar Bücher wie »Über das Leben« von Tolstoi oder »Sammlungen von Reflexionen« von Philosophen Kiyoshi Miki. Die Lebenserinnerungen eines Hochschulmädchens waren in einem Buch festgehalten, das den Titel trug »Hinter lila Rauchschwaden« oder auch »Der Krater des Asama-Berges«. Dieses Buch bewegte mich sehr und hinterließ einen bleibenden Eindruck. Darin ging es um ein Mädchen, eher eine junge Frau, die einen Schritt nach vorn machte, sich dann aber schnell umdrehte und wieder einen Schritt zurückging. Sie wollte immer sicher sein, dass der Weg, den sie gegangen war, der richtige war. Sie wollte der Wahrheit gemäß handeln, konnte es aber nicht. Am Ende trauerte sie über das hässliche Selbst, das sie entdeckt hatte. Lila Rauchschwaden umhüllten sie, bis sie nicht mehr zu sehen war. Mir ging es genauso. Ich kämpfte mit meiner inneren Hässlichkeit und hätte nichts lieber gehabt, als irgendwo in lila Rauchschwaden eintauchen zu können. Mir kamen Zweifel und Bedenken über den buddhistischen Glauben, dem ich seit meiner Kindheit angehört hatte. Ich versuchte, das Problem zu lösen, indem ich den buddhistischen Glauben mit dem katholischen verglich. Wenn ich die katholischen Schwestern sah, wie sie mit ihren weißen Schleiern und Rosenkränzen am Beten waren, sprach mich das als Mädchen natürlich sehr an. Deshalb begann ich aus freiem und eigenen Entschluss an katholischen Messen und Zeremonien teilzunehmen. Ich wollte einfach so werden wie diese Schwestern. Aber so sehr ich auch so sein wollte wie sie, genauso sehr wollte ich auch wissen, welches die wahre Religion ist und wie man wahre Rettung erfahren kann. War die Wahrheit im Buddhismus oder im Katholizismus zu finden? Ich begann, die Nonnen mit Fragen zu durchlöchern. Aber ich bekam keine befriedigenden Antworten und war enttäuscht. Ich wandte mich also an die Priester und befragte sie zum Sinn des Lebens. Als einer von ihnen mit einem höhnischen Tonfall sagte, »Du machst dir zu viele Gedanken und Sorgen«, war ich tief verletzt. Es fiel mir immer schwerer, meinen Lehrern zu vertrauen, bis das Ganze sogar in ein tiefes Misstrauen umschlug. Während mir so vieles durch den Kopf ging, traf ich eines Tages Stuart Cartwell, ein Missionar, der im Krankenhaus aufgenommen worden war. Er liebte Japan und mietete ein Zimmer in einer dreckigen Wohnung. Er kochte für sich selbst, kochte japanisches Essen und machte Missionsarbeit inmitten von Armut. Ich hörte, dass er schließlich zusammengebrochen war und Blut gebrochen hatte, weil er Tuberkulose hatte und dann ins Krankenhaus gekommen war. Das Ganze bewegte mich sehr. Der Lebensstandard der katholischen Priester war mir so luxuriös vorgekommen. Ich, die ich selbst in Armut lebte, konnte mir nicht vorstellen, dass sie unsere Armut und die damit verbundenen Sorgen und Probleme verstanden. Ich stand ihnen sehr kritisch gegenüber. Stuart Cartwell hingegen schien anders zu sein. Jedenfalls hatte er mir ein kleines Büchlein geschenkt und ich erinnere mich noch heute daran, wie ich es nachts im Zug auf dem Weg nach Hause verschlang. Zu meiner Überraschung war die Botschaft viel einfacher, als ich es erwartet hatte. Wenn du an Jesus Christus glaubst, wirst du errettet werden. Da ich allerdings im Kopf einen solchen Wust von unterschiedlichsten Erfahrungen hatte, konnte ich das nicht einfach so glauben. Nichtsdestotrotz ging ich am nächsten Tag wieder zu dem Missionar. Er hatte mich den Tag davor das erste Mal gesehen, aber irgendwie war ich ihm aufgefallen und er hatte für mich gebetet. Er sprach überzeugend.
Wenn ich dir sagen würde, du solltest alle Sünden, die in deinem Herzen verborgen sind, auf ein Blatt Papier schreiben und dann mit diesem Blatt Papier für alle sichtbar durch die Stadt laufen, würdest du das tun? Natürlich hätte ich so etwas niemals getan. Mir wurde aber durch diese Aussage bewusst, dass der allmächtige Gott all meine Sünden auch ohne so ein Blatt Papier sah, und das machte mich sehr ängstlich. Der Missionar machte mir auch deutlich, dass die Anbetung der Götter, die gar keine Götter sind, und deren Anbetung, was ich ja seit meiner Kindheit getan hatte, noch schlimmer war als die verborgenen Sünden in meinem Herzen. Ich kniete nieder und betete an Ort und Stelle, dass Gott einem solchen Menschen, wie ich es war, vergeben und mir meine Sünden und Sorgen wegnehmen möge. Ja, ich betete, dass dieser großartige Gott mich annehmen möge. Von diesem Moment an wurde mein Herz verändert, weil ich mit Gott in Berührung gekommen war. Eine schwere Last war von meinen Schultern genommen worden und ich fühlte mich frei und unbeschwert. Tränen liefen mir die Wangen hinunter, als Ruhe, Gelassenheit und Freude in mein Herz einzogen. Ich bekam den brennenden Wunsch, Gott in jeglicher Hinsicht zu gehorchen. In der Nacht vor meiner Taufe. 2 Monate, nachdem ich öffentlich in der Gemeinde bekannt hatte, Christ zu sein, wurde ich getauft. Während dieser 2 Monate war ich zur Kirche gegangen und hatte in dieser kurzen Zeit natürlich nur ein paar Schwestern und Brüdern in Christus kennengelernt. Zu der Freude, dazu zu gehören, kam die Ernsthaftigkeit, meiner Verantwortung nachzukommen. Ich nahm mir vor, mich durch nichts davon abhalten zu lassen, Gott mein ganzes Leben lang gehorsam zu sein. Wenn ich heute darüber nachdenke, was ich damals in der Nacht vor meiner Taufe tat, muss ich immer noch lachen. Es war eiskalt und es fiel Schnee. Ich ging nach draußen und füllte an unserem Brunnen einen Eimer mit eiskaltem Wasser. Den goss ich dann über mich, sozusagen als eine Generalprobe für meine Taufe am nächsten Tag. Irgendwie denke ich, dass ich das wahrscheinlich auch in Anlehnung an die ganzen buddhistischen Rituale meiner Eltern tat, die ich seit meiner Kindheit miterlebt hatte. Wie dem auch sei, nachdem ich mich mit dem eiskalten Wasser übergossen hatte, fühlte ich mich überhaupt nicht kalt. Im Gegenteil, ich begann, mich ziemlich warm zu fühlen. Ich zog mir einen Bademantel über und schrieb meine Gedanken in mein Tagebuch. Ich nahm mir vor, dem Herrn zu gehorchen. Das Zimmer, in dem ich saß, war nicht beheizt und es war tiefster Winter. Damals hatten wir noch nicht einmal einen Kerosinofen. Ich war aber total in Gedanken versunken und so wurde es immer später. Ich schrieb und schrieb, bis ich auf einmal die Kälte wahrnahm. Schnell ging ich zu Bett und deckte mich zu, aber da war es schon zu spät. Ich fühlte mich fiebrig. Als ich am nächsten Morgen aufwachte, war mein Kopf schwer und mein ganzer Körper müde und geschwächt. Ich hatte mir eine dicke Erkältung eingefangen. Trotz meiner Erkältung war ich in bester Stimmung. Ich hatte den einfachen Glauben, dass der allmächtige Gott mich heilen würde und machte mich ohne zu zögern auf dem Weg zum Strand, wo ich getauft werden sollte. Aber bevor ich das tat, ging ich erst noch einmal zu dem Missionar, der mich zum Herrn geleitet hatte. Er war immer noch im Krankenhaus. Irgendwie schien er schon gespürt zu haben, dass ich erkältet war und Fieber hatte. Vielleicht lag es daran, dass er selbst krank war und deshalb so einfühlsam in Bezug auf Krankheiten war. Er sagte, »Komm, lass uns die Taufe verschieben und den anderen schnell Bescheid geben.« Dass der Missionar das sagte, brachte mich durcheinander. Ich betonte, dass ich dem Herrn ganz vertraute und dass ich mich nicht von meinem Vorhaben abbringen lassen wollte. Ich sagte, dass ich der Bibel folgen wolle. Dort stand, »Es geschehe dir nach deinem Glauben.« Ich wollte meine Erkältung zusammen mit meinem alten Ich beerdigen. Später, als ich den Missionar nach meiner Taufe noch einmal besuchte, füllte tiefe Dankbarkeit mein Herz. Ich war sehr bewegt, dass ich es geschafft hatte, Gott zu gehorchen. Es war so, als wäre die Erkältung bei der Taufe mit weggeschwemmt worden. Rundum ging es mir einfach nur gut. Herr Cardwell brachte mir damals folgendes Lied bei,
um die Taufe in Erinnerung zu bewahren. Als ich zum Herrn Jesus aufblickte, der für die Sünden der Welt starb, wurde ich gerettet. Gelobt sei er, ich wurde gerettet. Gelobt sei er, ich wurde gerettet. Wenn ich dieses Lied singe, denke ich seitdem immer an meine Taufe und erlebe immer wieder das Gefühl der Dankbarkeit, das mich überkam, als ich gerettet wurde. Mein Wunsch, Krankenschwester zu werden. Schon als Kind hatte ich immer den Wunsch, Lehrerin zu werden. Mein Traum war, nach Abschluss der weiterführenden Schule auf eine Fachhochschule fürs Lehramt zu gehen und dann Grundschullehrerin zu werden. Weil ich aber im Krankenhaus zum ersten Mal das Evangelium gehört hatte, änderten sich meine Vorstellungen und Träume. Wenn ich in Kontakt zu Menschen mit ihren Sorgen und Nöten kam, wollte ich ihnen ein Freund sein und Gottes frohmachende Botschaft weitergeben. Und so festigte sich bei mir der Plan, Gottes Willen vorausgesetzt, eine Krankenschwesterausbildung zu beginnen und Gott als Krankenschwester zu dienen. Mir war es dabei gleichgültig, ob er mich als Krankenschwester zu Hause oder im Ausland einsetzen würde. Und so wartete ich gespannt auf den Tag, an dem die Aufnahmeprüfung stattfinden sollte. Ich betete dafür, dass es Gottes Wille sein möge. Während der Aufnahmeprüfung gab es eine kurze Pause und ich las Gottes Wort. Dabei fiel mein Blick auf folgende Worte aus Psalm 37, Verse 4 bis 6. Habe deine Lust am Herrn, so wird er dir geben, was dein Herz begehrt. Befiehl dem Herrn deinen Weg und vertraue auf ihn, so wird er es vollbringen. Ja, er wird deine Gerechtigkeit aufgehen lassen wie das Licht und dein Recht wie den hellen Mittag. Als ich diese Verse las, bekam ich die Gewissheit, dass Gott meine Wünsche kannte und sie erfüllen würde. Nachdem ich den Test abgegeben hatte, ging ich sofort zu Herrn Mitsuhashi und verkündete: Gott wird es fügen, dass ich den Test für die Krankenpflegeschule bestehe. Umso geschockter war ich, als ich die Namen derer, die den Test bestanden hatten, vorgelesen wurden und meiner nicht dabei war. Mein Klassenlehrer der weiterführenden Schule machte sich Gedanken um meine Arbeitssituation und sagte: Nachdem du die Aufnahmeprüfung für die Krankenpflege nicht bestanden hast, sehen wir uns besser nach anderen möglichen Arbeitsstellen für dich um. Mein älterer Bruder meinte, er könne mir eine Stelle als Krankenpflegerin vermitteln. Er drängte mich: Schreib doch einfach mal eine Bewerbung und deinen Lebenslauf. Warum trödelst du so herum? Seine Stimme verriet, dass er ärgerlich und ungeduldig war. Als ich ihm nicht sofort antwortete, war er empört und gab mir eine Ohrfeige. Irgendwie dachte ich, dass Gott eine Tür für mich öffnen würde und ich warten sollte. Aber auf meinen Bruder wirkte das aufmümpfig. Seine Ohrfeige machte mich ganz benommen und ich stürzte nach draußen. Ich floh zu meinem Lieblingsplatz, einem Ufer, wohin ich gewohnheitsmäßig ging und betete dort zu Gott. Während ich Gott anrief, kamen mir die Verse aus Psalm 37, Vers 7 und folgende in den Sinn. Es waren die Verse, die Gott mir am Tag meiner Aufnahmeprüfung gegeben hatte, als ich meine Bibel geöffnet hatte. Halte still dem Herrn und warte auf ihn. Erzürne dich nicht über den, dessen Weg gelingt, über den Mann, der Arglist übt. Ich dachte, das stimmt, ich bin in Gottes Hand. Es besteht kein Zweifel daran, dass er mich leitet. Deswegen muss ich geduldig auf ihn warten. Während ich darüber nachdachte, ordneten sich meine Gedanken wieder. Es ist schon beeindruckend, wie Gott eingreift. Als ich von der Gebetszeit am Ufer zurückkam, wurde ein besonderer Brief bei uns abgegeben. Er war an mich adressiert und kam von der Krankenpflegeschule. Darin stand: Der Grund, warum Sie nicht als Studentin eingeschrieben wurden, hat mit Ihrem niedrigen Blutsenkungswert zu tun. Der Wert erschien uns für eine angehende Krankenschwester zu niedrig. Wie dem auch sei, wir würden Sie gern noch einmal untersuchen. Kommen Sie dazu doch bitte vorbei. Sofort ging ich zur Schule und wurde noch einmal untersucht. Mir wurde gesagt, dass der Wert immer noch zu niedrig war. Aber sie meinten auch:
Sie haben jetzt in der Krankenpflegeschule erst einmal 6 Monate Probezeit, bis wir eine endgültige Entscheidung treffen. Während dieser Zeit werden wir Sie noch einmal untersuchen. Letzten Endes bekam ich die Aufnahmeerlaubnis. Es war schon interessant, dass ich die einzige Studentin war, die während der 6 Monate nicht krank wurde. Der Grund für den unnormalen Blutsenkungswert lag an meinem Lebensstil vor der Prüfung. Ich war voller Freude über meinen neuen Glauben und ich wollte dem Herrn wirklich gehorsam sein. Wenn es christliche Treffen gab, ging ich hin. Wenn es kein Treffen gab, ging ich zu dem Missionar und hörte zu, wie er über die Bibel sprach. Jeden Tag kam ich ungefähr mit dem letzten Zug nach Hause. Dort angekommen, lernte ich für die Aufnahmeprüfung. Dann ging ich zum Ufer, um für meine Brüder und Schwestern in Christus zu beten. Bis ich von dort zurückkam, war es normalerweise Mitternacht. Weil ich aber Angst hatte, ich würde am nächsten Morgen verschlafen, schlief ich nicht auf dem Futon, einer Matratze aus Baumwolle, sondern auf einem Kotatsu, einem kleinen Tisch, unter dem eine Heizung angebracht war. Dort konnte ich mich natürlich nicht richtig ausstrecken. Weil ich das 1-2 Monate lang tat, wurde ich ganz verspannt und müde. Sowohl psychisch als auch physisch war ich ausgelaugt. Und demzufolge waren meine Blutsenkungswerte gesunken. Glücklicherweise hatte ich mich nach der Aufnahmeprüfung ein paar Tage ausgeruht. Das sorgte dafür, dass der Blutsenkungswert wieder auf einen normalen Stand kam. Ich lernte durch diese Erfahrung, dass Gott treu zu denen steht, die auf seine Verheißungen vertrauen. Meine Gebete an der Uferstraße. Nachdem ich die Freude der Errettung von meinen Sünden erfahren hatte, bekam ich den Wunsch, die frohmachende Botschaft so vielen Menschen wie möglich mitzuteilen und für sie zu beten. Ich wollte etwas für den Herrn tun. Ich glaubte, dass sich meine Liebe zu den Geschwistern darin ausdrückte, dass ich für sie in der Kirche betete und dass Gott sich darüber freuen würde. Und so lebte ich das auch aus. Wie ich im vorherigen Kapitel bereits erwähnte, verbrachte ich nach meiner Bekehrung viel Zeit damit, zu den verschiedensten Versammlungsstunden zu gehen und den Missionar im Krankenhaus zu besuchen. Meist fuhr ich mit dem letzten Zug nach Hause. Dort angekommen, ging ich jeden Abend zum Ufer, das in der Nähe unseres Hauses lag, um zu beten. Ich betete und ging gleichzeitig spazieren. Wenn ich an der Brücke angekommen war, ging ich auf die andere Seite und lief dort zurück. War ich dann endlich zu Hause angekommen, hatte ich es geschafft, für alle Geschwister zu beten. Ich fühlte mich nur dann gut, wenn ich auch gebetet hatte. Jeden Abend betete ich bis nach Mitternacht, während ich am Ufer entlang ging. An einem Tag spazierte ich bei hellem Sonnenschein am Ufer entlang. Ich dachte so vor mich hin, wie schön es wohl wäre, meinen Glaubenslauf zu vollenden, während ich dieses Licht bestaunen könnte. Ich lief und betete und auf einmal endete der Weg. Es gab keine Möglichkeit mehr, am Ufer weiterzukommen. Die Sonne schien sich auch irgendwie zu verdunkeln. Mir wurde dort klar, dass ich, wenn ich mich nur auf das helle Sonnenlicht konzentrieren würde, auf Wege kommen würde, die eigentlich keine Wege mehr waren. Dass es schmale Wege durch Reisfelder geben würde. Dass es holprige Wege geben würde und auch Berge, die es zu erklimmen galt. Ich nahm mir vor, mich einfach nur auf das Licht zu konzentrieren. Ganz gleich, wie es weiterging. Ich ging weiter und dachte, dass die Wege, denen ich im Licht folgte, kaum noch Wege waren. Aber ich wollte dorthin gelangen, wo ich das Licht nicht mehr aus den Augen verlieren würde. Zu guter Letzt erreichte ich den Gipfel eines kleinen Hügels. In meinem Glaubensleben würde es auch nicht nur geebnete Wege geben, sondern auch schmale Pfade durch Reisfelder. Es würde Bäche zu überqueren geben und steinige Pfade und Hügel. Aber solange ich den Herrn, der das Licht ist, im Auge behalten würde, würde alles gut sein. Ich würde ihm folgen, egal wie unbequem es werden würde. Der Gedanke ging mir durch den Kopf, dass der Pfad, den ich gerade bis zu dem Gipfel des kleinen Hügels gegangen war, ein kleiner Vorgeschmack auf das war,
was im wirklichen Leben noch auf mich zukommen würde. Als ich auf dem Weg zum Gipfel war, betete ich von ganzem Herzen. Herr, wohin du mich auch leitest, will ich folgen. Ich möchte mein Leben für dich hingeben. Immer wenn ich über dieses Ereignis nachdenke, empfinde ich sehr stark, dass mein Weg bis jetzt alles andere als eben war. Auf meinen Glauben folgte unsere Heirat, dann die Bibelschule, dann die Pionierevangelisation in Hakodate, dann die Entsendung nach Sapporo. All das war kein glatter Weg, sondern einer, der mit Versuchungen und Tränen gefüllt war. Aber wenn ich über die Gnade und Barmherzigkeit des Herrn nachdenke, bin ich ihm zutiefst dankbar. Er hat mich befähigt, von meiner Taufe an bis heute immer wieder auf ihn zu sehen und meinem Entschluss, ihm überall hinzufolgen, treu zu bleiben.

Gottes Führung in Sachen Heirat. Das erste Mal, als ich Herrn Mitsuhashi besuchte, der mir von Herrn Cardwell vorgestellt worden war, trug er eine dunkelblaue Arbeitskleidung der Eisenbahnfahrer. Seine Haare und sein Bart waren sehr lang. Er saß im Schneidersitz am Kamin. Seine kurzen, verkrüppelten Beine zeigten ein wenig in die Luft. Als ich ihn sah, war mein erster Eindruck, dass dieser Mann nie in der Lage sein würde, zu heiraten. Ich fragte mich, ob er wohl den Rest seines Lebens so zubringen müsse. Herr Cardwell hatte mir erzählt, dass seine körperliche Behinderung es gerade eben zuließ, dass er den Weg zur Toilette allein schaffte. Er war spontan vorbeigekommen und so war er natürlich ein wenig überrascht und aufgeregt. Trotzdem lud er mich ein, hereinzukommen. Unsere Unterhaltung entwickelte sich hervorragend. Wir konnten offen über alles Mögliche reden. Bei dem Missionar war es aufgrund der Sprachbarriere manchmal frustrierend gewesen, dass ich ihn nicht verstehen konnte. Bei Herrn Mitsuhashi war es anders. Mit ihm konnte ich nach Herzenslust reden. Es machte so viel Freude, über unterschiedliche Bereiche des Lebens und der Bibel zu sprechen. Ich begann, ihm einige Freude vorzustellen und besuchte ihn häufig. Er war immer zu Hause und man konnte mit ihm ohne große Vorrede über alles reden. Wir sprachen einmal sogar über ein Familienproblem, das eine Freundin von mir hatte. Auch die Mutter meiner Freundin rief ihn zu Hause an. Seine Wohnung wurde mehr und mehr ein Ort für persönliche Evangelisation. Als Herr Cardwell im Heimaturlaub war, wurde die Wohnung von Herrn Mitsuhashi der einzige Ort, wo wir Studentinnen uns treffen konnten. Als ich in das Internat der Krankenpflegeschule gewechselt war, hatte ich natürlich mehr Freizeit. Und somit wechselte ich mich mit den anderen Schwestern und Brüdern ab, die Herrn Mitsuhashi auf dem Hinweg zur und Rückweg von der Kirche halfen. Auf dem Weg kamen wir dazu, uns auch mal allein zu unterhalten. Und so begann meine Beziehung zu ihm. So oft es mir die Zeit erlaubte, besonders samstagnachmittags, versuchte ich, Herrn Mitsuhashi zu besuchen. Schon am Samstagmorgen begann er, sich auf den Nachmittag zu freuen. Wir genossen die gemeinsame Zeit. Nachdem wir verheiratet waren, erzählte er mir sehr oft, wie einsam, traurig und entmutigt er an den Tagen war, an denen ich ihn nicht besuchen kam. Während der Zeit, als ich ihn auf dem Weg zur Kirche und zurück begleitete und ihm alle möglichen Fragen zur Bibel stellte, bemerkte ich, dass er sich zu mir hingezogen fühlte. Ich hingegen hatte nur einen Traum. Ich wollte die beste Krankenschwester werden. Ich ging zu ihm nur deshalb hin, weil er jemand war, mit dem ich über meine Probleme reden konnte. Ich war begeistert von dem Leben und dem Geist der berühmten Florence Nightingale, die Wegbereiterin der modernen Krankenpflege ist. Der Mann, der sie liebte, heiratete sie letzten Endes nicht, aber verstand sie und unterstützte sie hinter den Kulissen. So ähnlich stellte ich mir die Beziehung zu Herrn Mitsuhashi vor. Herr Mitsuhashi war aktiv dabei, das Evangelium während christlicher Veranstaltungen und auf der Straße zu verkünden. Wenn er von seinem Hänger aus Straßenevangelisation machte, sprach er klar, deutlich und sehr eindrücklich. Das gab mir Mut. Ich schleppte jeden Vorbeikommenden, der wollte, heran, damit er ihm zuhören konnte. Wenn er Bibelkreise und evangelistische Veranstaltungen abhielt, war da etwas Besonderes. Er hatte die Gabe, Herzen zu berühren. Das wurde besonders deutlich, als er den Römerbrief mit uns Brüdern und Schwestern durchging. Es machte wirklich Freude, ihm zuzuhören. Wenn wir beide uns austauschten, merkte ich, dass in uns beiden die gleiche Leidenschaft für die Verbreitung des Evangeliums brannte. Er wollte unbedingt eine Bibelschule besuchen, um theoretischen und praktischen Unterricht zu bekommen. Ich hingegen hatte mir vorgenommen, Gott, falls er es denn wolle, gehorsam zu sein und ihm als Krankenschwester zu dienen, selbst wenn es im Ausland wäre. Je mehr ich die Wünsche von Herrn Mitsuhashi mitbekam, umso mehr betete ich, dass Gott ihm eine Partnerin geben möge. Und ich hatte auch schon eine Frau für ihn im Kopf. Aber auf einmal hörte ich Gott mich fragen, »Wie ist es denn mit dir?« Diese Frage warf mich etwas aus der Bahn,
da ich ja schon alle Antworten hatte. Ich versuchte, die leise Frage mit folgenden Worten abzuwehren. »Nein, Herr, ich kann das nicht tun. Bis jetzt habe ich gebetet, dass mir Türen für den Krankenschwesterberuf aufgehen und ich dir so dienen kann. Bis jetzt habe ich gedacht, das wäre dein Wille für mich.« So rang ich beim Beten mit Gott. Aber Gottes Wort sprach im 1. Korintherbrief, Kapitel 6, Verse 19 bis 20 feierlich zu mir. »Wisst ihr nicht, dass ihr nicht euch selbst gehört? Denn ihr seid teuer erkauft, darum verherrlicht Gott in eurem Leib und in eurem Geist, die Gott gehören.« Teuer erkauft. Dieses Wort machte mir klar, dass ich nicht mehr mir selbst, sondern Gott gehöre. Und dass er das Recht hat zu handeln, wie er es will. Er, der souverän ist, hatte ein Recht auf mich und wie könnte ich mich dann seinem Willen entgegenstellen? Mir als Christin war klar, dass es der beste Weg wäre, wenn ich mich Gott komplett anvertrauen und seinem Willen folgen würde. Das würde ihn ehren. Gleichzeitig merkte ich aber auch, dass es neben dem Wunsch, Krankenschwester zu werden, andere Gedanken und Gefühle in mir gab. Ich fühlte mich von dem anderen Geschlecht angezogen und hatte genaue Vorstellungen davon, wie ein idealer Mann sein sollte. Ich wollte eine Ehe mit Liebe haben. Aber was war denn überhaupt Liebe? Wahre Liebe? Dazu fiel mir ein Bibelvers ein, der mich nicht mehr losließ. Niemand liebt mehr als einer, der sein Leben für die Freunde hingibt. Dass Jesus Christus sein Leben für mich hingab, damit so jemand wie ich wieder zu dem herrlichen Gott gehören konnte, war ein unglaublich großes Opfer. Dadurch hatte Gott mir wahre Liebe bewiesen. Das lernte ich durch diesen Bibelvers. Und es bedeutete, dass auch wir unser Leben für unsere Brüder opfern sollten. Durch diesen und andere Bibelverse motiviert, nahm ich mir vor, Herrn Mitsuhashi zu heiraten. Gottes Wille war mir sehr klar geworden, und wie konnte ich mich anders entscheiden, als Gott zu gehorchen? Ich wollte ihm mit der gebenden Liebe gehorchen, die er mir selbst gegeben hatte. Früher, als Maria, der Mutter unseres Herrn, durch den Engel Gabriel angekündigt wurde, dass sie ein Kind erwartete, glaubte sie, dass mit Gott nichts unmöglich wäre. Natürlich musste sie erschrocken und verwirrt gewesen sein, aber sie betete ehrerbietig im Glauben und Gehorsam. »Ich bin die Dienerin des Herrn. Mir geschehe, wie du gesagt hast.« Sie schätzte sich glücklich, dass sie den Retter zur Welt bringen würde. Mir wurde klar, dass ich, genauso wie Maria, Gottes Dienerin war. Ich betete, so wie sie es auch getan hatte, dass Gottes Wille in meinem Leben geschehe. Der Start in die Ehe. Unsere Hochzeitsfeier war sehr einfach gehalten. Es kamen nur wenige Gäste, so an die 20. 12 oder 13 davon waren Christen. Die anderen waren anderweitige Freunde. Die meisten kamen in ganz normaler Alltagskleidung. Es gab auch nur Tee und ein paar süße und pikante Häppchen. Ich als Braut trug ein blaues Kostüm und einen weißen Schleier. Ich saß neben meinem Mann und hielt von Glück beseelt einen Blumenstrauß in der Hand, den mein Mann mir als Zeichen seiner Liebe besorgt hatte. Im Vergleich zu den heutigen wunderschönen Hochzeiten war unsere Hochzeit eher trist und traurig. Natürlich waren meine Eltern nicht gekommen. Es kam auch sonst keiner unserer Geschwister oder Verwandten, bis auf die ältere Schwester meines Mannes, Yoshi, und mein ältester Bruder. Nur die beiden hatten wir dazu bewegen können, zu kommen. Auf einem der Hochzeitserinnerungsfotos ist das Gesicht meines Bruders allerdings zur Seite gedreht. So, als wolle er damit zeigen, dass er nicht ganz hinter der Sache stehe. Aber der Herr war unser Bindeglied. Wäre der Herr nicht mit uns gewesen, wäre unsere Hochzeit ein Reinfall gewesen. Selbst wenn es die tollste Feier mit vielen Glückwünschen gewesen wäre. Es war natürlich nicht anders zu erwarten gewesen, dass diejenigen, die wussten, wie schwer es war, finanziell über die Runden zu kommen,
gegen unsere Hochzeit waren. Ich hatte meine Krankenschwesterausbildung abgebrochen. Außerdem war mein Mann schwer behindert und konnte kein Geld verdienen. Und zu all dem müsse ich für den Rest meines Lebens meinem Mann bei allem, also bei jeder kleinsten Sache, helfen. Und so war unsere Hochzeit eine sehr stille Angelegenheit. Keiner stimmte uns von Herzen zu. Keiner verstand und ermutigte uns. Und kaum jemand sprach Segensworte aus. Was meine Mutter angeht, als ich bei der Krankenpflegeschule aufgenommen wurde, freute sie sich riesig. Sie hatte hohe Erwartungen an mich. Sie träumte von meinem Abschlusstag und freute sich unbändig darauf. Also kann ich mir vorstellen, dass es ein großer Schock und eine tiefe Enttäuschung war, als ich auf einmal meine Krankenpflegeausbildung aufgab und einen schwerbehinderten Mann heiratete. Jetzt, wo ich selbst Mutter bin, kann ich nachvollziehen, wie sie sich gefühlt haben muss. Allein bei dem Gedanken daran schießen mir die Tränen in die Augen. Damals sagte meine Mutter energisch, normalerweise schließen sich Leute einer Religion an und glauben, weil sie glücklich werden wollen. Wenn du aber einen Gott hast, der von dir verlangt, dass du so einen Mann heiratest und damit glücklich wirst, dann soll er verflucht sein. Mit solch einem Gott kann man nichts anfangen. Ihre Reaktion war natürlich nachvollziehbar. Sie sagte auch, wenn man eine Blüte haben möchte, muss es erst eine Knospe geben. Was ist mit deinem Gott? Bricht er die Knospe ab und verhindert damit die Blüte? Auch das war nachvollziehbar. Sie war tief verletzt und wütend. Meine Mutter hatte so gut wie keine Schulbildung genießen können. Deswegen wusste sie, wie wertvoll es war, eine Ausbildung zu bekommen. Sie hatte fest darauf bestanden, dass ihre Kinder zur Schule gingen. Selbst als ich noch ein Kind war, hatte ich sehr viel Respekt vor und Liebe für meine Mutter. Sie tat so viel für uns und setzte sich sehr für uns ein. Irgendwann wollte ich ihr etwas dafür zurückgeben. Für meine Mutter war ich immer ein gutes, gehorsames Mädchen gewesen. Ich wollte sie nicht enttäuschen. Aber Gottes Wort sagt in Matthäus 10, Verse 37 bis 39, »Wer Vater oder Mutter mehr liebt als mich, der ist meiner nicht wert. Und wer Sohn oder Tochter mehr liebt als mich, der ist meiner nicht wert. Und wer nicht sein Kreuz auf sich nimmt und mir nachfolgt, der ist meiner nicht wert. Wer sein Leben findet, der wird es verlieren. Und wer sein Leben verliert, um meinetwillen, der wird es finden.« Obwohl mein Vater unserer Hochzeit natürlicherweise auch heftig entgegenstand, gab er trotzdem ein klein wenig nach. »Ich weiß ja, dass du eine Tochter bist, die ich irgendwann einmal an einen Mann abgeben muss. Aber wie wäre es denn, wenn du erst einmal deine Krankenpflegeausbildung abschließt und dann heiratest? Dann könntest du als Krankenschwester arbeiten und ihr könntet wenigstens von irgendetwas leben. Wenn das so wäre, könnte ich mich vielleicht mit eurer Hochzeit einverstanden erklären.« Die Argumente, die mein Vater nutzte, um mich zu überzeugen, machten Sinn für ihn. Für uns aber sah die Sache anders aus. Unsere Heirat sollte dazu dienen, dass wir Gott nachfolgten. Und für mich machte es keinen Sinn, dass ich dafür die Krankenschwesterausbildung brauchte. Meine Eltern, die gerade eben mit den Finanzen hinkamen, sagten, »Ihr könnt nicht nur von Luft und Liebe leben.« Es war nachvollziehbar, dass sie unsere unrealistische Vorstellung nicht teilten. Die Vorstellung, dass man Gott vertrauen kann, in allem für einen zu sorgen. Als meinem Vater klar wurde, dass ich nicht umzustimmen war, wurde er sehr wütend. Er schrie, »Wenn du nicht mehr mein Kind sein willst, dann will ich auch nicht mehr dein Vater sein. Verlass dieses Haus.« Mit diesem Wort schnitt mein Vater die Verbindung von uns beiden durch. In diesem Moment, als meine Eltern so aufgebracht vor mir standen, sagte ich mit allem Mut, den ich aufbringen konnte, »Der Gott, an den ich glaube, ist der allmächtige und große Gott. Ich bitte euch, seht einfach zu, was er von nun an für mich tun wird.« Das Ganze konnte ich natürlich nur mit Gewissheit sagen wegen des Friedens, den er denjenigen schenkt, die entschlossen sind, ihm zu vertrauen. Nach diesem Auftritt zu Hause wollte ich den Zug nehmen und zum Internat der Krankenpflegeschule fahren.
Ich lief sehr schnell und kam am Bahnhof an. Als ich einsteigen wollte, stand auf einmal mein Vater vor mir. Ich weiß bis heute nicht, wie es mein Vater geschafft hatte, vor mir dort anzukommen. Auf jeden Fall stand er da und versperrte mir den Weg. Yukiko, willst du wirklich gehen? Du musst wissen, das Leben ist nicht gerade einfach. So versuchte er, mich zurückzuhalten. Es tat mir weh zu sehen, wie lieb mein Vater mich hatte. Er hatte gerade erklärt, die Verbindung zu uns abzubrechen, aber trotzdem hatte ihn seine Besorgnis dazu gebracht, mir hinterherzurennen. Obwohl es sehr weh tat, die Trennung nun zu vollziehen, sagte ich: Ja, ich will wirklich gehen. Ich stieg in den Zug. Mein Vater blieb mit Tränen in den Augen am Bahnhof stehen. Was meine Glaubenskameraden anging, hatte ich gehofft, dass wenigstens sie meine Entscheidung verstehen und gutheißen würden. Aber dem war nicht so. Als ich den Kirchenleitern mitteilte, dass ich überzeugt war, es wäre Gottes Wille, dass ich Herrn Mitsuhashi heiratete, waren sie sehr überrascht und sagten: »So einfach ist das mit dem Heiraten und der Ehe nicht. Bruder Mitsuhashi ist schon seit langem Christ und er ist erwachsen. Du bist erst seit einem Jahr Christin und bist minderjährig. Außerdem bist du gerade dabei, deine Krankenschwesterausbildung zu absolvieren. Du musst diese Heiratspläne aufgeben. Du musst Bruder Mitsuhashi eine Absage erteilen.« Dass mir die Brüder, denen ich vertraute, so etwas sagten, schockte mich zutiefst. War es falsch gewesen, dass ich Gott so sehr gehorcht hatte, dass ich es sogar in Kauf genommen hatte, von meinen Eltern getrennt zu sein? Während ich darüber nachdachte, schwand der Friede, den ich bis dahin in meinem Herzen gehabt hatte. Nach dem Besuch der Kirchenleitung ging ich wieder zurück ins Internat. Dort kniete ich still vor Gott nieder und betete: Gott, ich verstehe das Ganze nicht. Ich war davon ausgegangen, dass es dein Wille war. Der Herr sprach mich ganz tief in meinem Inneren an: Tu es einfach und lass dich in den tiefen Graben fallen. Dort wird dich keiner mehr sehen, aber dort unten werde ich in deiner Nähe sein. Selbst Herr Mitsuhashi, den ich heiraten wollte, empfand Mitleid mit mir, als er sah, wie viele Leute sich mir in den Weg stellten und die Hochzeit verhindern wollten. Er sagte: Vielleicht sollten wir die Hochzeitspläne einfach aufgeben. Aber an meiner Entschlossenheit gab es nichts mehr zu rütteln. All diese turbulenten Ereignisse fanden vor unserer Hochzeit statt.

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Einen schönen guten Abend, werte Hörerinnen und Hörer. Willkommen zum Abendjournal am Mittwoch, den 7. Oktober. Für Sie am Mikrofon Bettina Koop. Ich freue mich auf diese Stunde mit Ihnen am Radio. Sie hören die Nachrichten, die lokalen Anzeigen, die aktuellen Devisenkurse und den Wetterüberblick. Zu folgenden Themen gibt es heute diese Beiträge. Die Kurzsendung Ehe und Familie, heute mit dem Thema Welttag der psychischen Gesundheit, gebracht von Thilo Hader. Über einen Marathon de Amor bei der Riconcito de Amor Schule. Und in einem Interview mit Hanna Wiebe erfahren Sie mehr über Fortbildungen. Soweit der Überblick. Ich wünsche eine informative Stunde am Radio.

Die Nachrichten aus dem internationalen Bereich. Frankreich hat modernisierte Atomrakete getestet. Darüber berichtet der österreichische Rundfunk. Frankreich hat erstmals seine modernisierte U-Boot-gestützte Interkontinentalrakete getestet. Die Rakete vom Typ M51.3 sei vor der Küste der Bretagne von einem Atom-U-Boot ausgestartet, teilte das französische Verteidigungsministerium gestern mit. Der Test diente dazu, die Einsatzbereitschaft des U-Boots nach einer umfassenden Wartung zu bestätigen. Der Start war ohne nuklearen Sprengkopf und unter strikter Einhaltung internationaler Verpflichtungen erfolgt. Der Test fand vor dem Hintergrund erhöhter Spannungen mit Russland statt.

USA und Russland jeweils über mehr als 5000 verfügen. Ein Vogel aus dem Himalaya verändert seine Stimme aufgrund menschlicher Aktivitäten. Ein auffällig gefärbter Vogel im Himalaya verändert offenbar seine Rufe, weil zunehmender Lärm durch Menschen und Verkehr seine Kommunikation erschwert, berichtet die BBC. Der Himalaya Monal lebt in den Bergregionen Indiens und Nepals. Die Männchen fallen durch ihr schillerndes, grünes, blaues und kupferfarbenes Gefieder auf. Forschende haben in zwei Tälern im indischen Bundesstaat Uttarakhand mehr als 700 Rufe untersucht. Dabei zeigte sich, in einer stark von Touristen und Verkehr belasteten Region riefen die Vögel mit höheren Tonlagen und kürzer. So können ihre Rufe den menschlichen Lärm besser übertönen. Die Forschenden betonen, dass es sich nicht um eine dauerhaft genetische Veränderung handelt, sondern um eine flexible Reaktion. Eine zweite Studie zeigt zudem, dass Tourismus, Bauprojekte und der Klimawandel den Lebensraum der Vögel zunehmend in höhere Bergregionen drängen. In Österreich ist die erste Atomkernuhr der Welt gebaut worden. Wie der ORF schreibt, haben Wissenschaftler an der Technischen Universität Wien in normale Atomuhren sind robust, aber ungenau. Optische Uhren sind sehr präzise, aber extrem empfindlich. Die neue Atomkernuhr verbindet die Vorteile von beiden. Dafür nutzen die Forscher den Atomkern des Elements Thorium-229. Dieser Kern ist in einen Kristall eingeschlossen. Deshalb ist die Uhr stabil und unempfindlich gegen Störungen. Noch ist die Anlage sehr groß, in Zukunft soll sie aber in einen Schuhkarton passen. Solche Uhren messen die Zeit viel genauer als bisherige Technik. Das ist wichtig für die Zukunft. Das neue Zeitsignal hilft zum Beispiel beim fahrerlosen Fahren oder bei der Satellitennavigation. Autos könnten sich dadurch auf den Millimeter genau orientieren. Die Erfindung zeigt das große Potenzial der modernen Quantenphysik. In den USA sind die Bauzinsen auf den höchsten Stand seit fast 3 Jahren gestiegen. Darüber schreibt der Spiegel, für eine 30-jährige Festhypothek liegt der durchschnittliche Zinssatz bei 7,49%. Das verdrängt viele potenzielle Käufer vom Markt und lässt die Hypothekenanträge einbrechen. Haupttreiber dieser Entwicklung sind drastisch gestiegene Renditen 10-jähriger US-Staatsanleihen. Ausgelöst wird dies durch Sorgen vor wachsendem Inflationsdruck infolge steigender Ölpreise, robuster Konjunkturdaten sowie geopolitischer Krisen wie den Konflikten im Nahen Osten. Auch die anhaltend hohe Inflation über dem Fed-Zielwert verstärkt den Zinsdruck. Die Entwicklung konnte Präsident Donald Trump 4 Wochen vor den Kongresswahlen am 3. November politisch unter Druck setzen. Da die Lebenshaltungskosten für die Wähler das wichtigste Thema sind, schlagen sich die teuren Kredite und eine historisch niedrige Zustimmungsrate spürbar in der politischen Stimmung nieder. Die hohen Lebenshaltungskosten gelten als ein Grund für Trumps historisch niedrige Zustimmungsrate von 32%.

Nationale Nachrichten. Paraguay und Israel haben ein Abkommen zur Zusammenarbeit im Gesundheitswesen unterzeichnet. Die Außenminister Rubén Ramírez Lezcano und Gideon Saar haben in Jerusalem eine internationale Kooperationsvereinbarung im Bereich Gesundheit und Medizin unterzeichnet. Darüber berichtet das Außenministerium. Die feierliche Zeremonie fand in Anwesenheit des paraguayischen Vizepräsidenten Pedro Ayala statt. Ziel der Allianz ist die Stärkung der nationalen Gesundheitssysteme und der primären Gesundheitsversorgung in beiden Ländern. Das Abkommen umfasst den gemeinsamen Austausch

bei der Behandlung von Krankheiten, den Zugang zu Medikamenten und Gesundheitstechnologien sowie die Entwicklung digitaler Gesundheitssysteme. Zudem vereinbarten beide Staaten eine engere Kooperation bei der Vorbereitung auf medizinische Notfallsituationen. Die Umsetzung der Maßnahmen erfolgt in direkter Zusammenarbeit zwischen den Gesundheitsministerien beider Nationen. Paraguay steht vor 5 wichtigen internationalen Kontrollen seiner Fleischproduktion. Wie ABC Color schreibt, bereitet die Senaxa sich in den kommenden Monaten auf 5 ausländische Audits vor, um bestehende Exportlizenzen zu sichern und neue Märkte zu erschließen. Behördenleiter José Carlos Martín bezeichnete insbesondere die anstehende Überprüfung durch die Europäische Union als sehr schwergewichtig, da diese nach fast 7 Jahren erstmals wieder die Maßnahmen gegen die Maul- und Klauenseuche sowie die Rückverfolgbarkeit von Rindfleisch kontrolliert. Zudem reisen Delegationen aus Chile, Taiwan, Ägypten und Peru an. Während es bei Chile und Ägypten um die Verlängerung von Frigorifico-Zulassungen geht, prüft Taiwan neue Schweinefleischbetriebe, Peru evaluiert neben Rindfleischimporten erstmals die Zulassung von Fleisch und Knochenmehl sowie potenziell paraguayischem Schweinefleisch. Präsident Peña besetzt wichtige Spitzenposten im MITIC neu. Das berichtet Medios del Estado. Die Regierung hat am heutigen Mittwoch Veränderungen im Personal vom Ministerium für Kommunikation und Informationstechnologie, MITIC, bekannt gegeben. Juan Pablo Cosp übernimmt das Amt des Vizeministers für Technologie, während Enrique Biedermann neuer Vizeminister für Kommunikation wird. Kabinettschef Javier Jiménez und MITIC-Minister Gustavo Villate erklärten, dass die Neubesetzungen in einer Phase erfolgen, in der die Regierung greifbare Ergebnisse fordert. Die Kernaufgaben der neuen Vizeminister liegen in der Beschleunigung der staatlichen Digitalisierung, darunter der vollständige Internetanschluss aller Landesschulen bis zum nächsten Jahr, sowie in einer transparenteren und bürgernäheren Vermittlung der Regierungsarbeit. Die Senat hat Kokain im Wert von 350.000 US-Dollar beschlagnahmt. Die Agenten der Antidrogenbehörde haben in Remancito im Departement Presidente Arias einen Lastwagen abgefangen, der auf dem Rückweg aus dem bolivianischen Santa Cruz war. Laut Mega Cadena entdeckten bei der Durchsuchung die Ermittler der Senat 30 Pakete mit Kokainpaste und 21 Pakete reines Kokainpulver, die in der Fahrerkabine versteckt waren. Der paraguayische Fahrer des Transportunternehmens wurde festgenommen. Nach Erkenntnissen der Staatsanwaltschaft unter der Leitung von Norma Paredes sollte die Schmuggelware nicht weiter exportiert werden. Stattdessen war sie für den lokalen Straßenhandel und das kriminelle Mikronetzwerk im Departement Zentral bestimmt, wo die Drogen in kleinen Mengen gestreckt und verkauft werden sollten. IPS-Chef ordnet Optimierung der Notaufnahme und Intensivstation im Zentralkrankenhaus an. Der neue Vorsitzende des Fürsorgeinstituts IPS, Derlis León, hat bei einem Kontrollbesuch im Zentralkrankenhaus von Asunción drastische Maßnahmen zur Verbesserung der Patientenversorgung eingeleitet. Nach der Amtseinführung der neuen Klinikdirektorin Maria Cesi inspizierte die Behördenleitung die ambulante Notaufnahme sowie die Intensivstation für Erwachsene. Wie Medios del Estado schreibt, ordnete León eine lückenlose Reorganisation der Patientenströme an, um Wartezeiten zu verkürzen und eine rechtzeitige Behandlung der Versicherten zu garantieren. Zudem kündigte er wöchentliche Audits an, um den Zustand der medizinischen Geräte zu überwachen und bestehende Engpässe in der Gesundheitsversorgung direkt vor Ort zu lösen. Falscher Linze-Elite-Polizist ist nach Sexualkunde-Vortrag in einer Schule in Aregua festgenommen worden.
Wie ADN Digital berichtet, hat in Aregua ein 22-jähriger Mann die Sicherheitskontrollen einer Schule überwunden, indem er sich als Mitglied der polizeilichen Eliteeinheit Grupo Lince ausgab. Unter dem Vorwand, einen Vortrag über Sexualerziehung vor Schülern der 9. Klasse zu halten, begann er bereits mit seiner Präsentation und forderte 1 Million Guaraníes für seine Arbeit. Die Schuldirektorin schöpfte jedoch Verdacht, da das Auftreten des Mannes untypisch schien, und alarmierte die Kriminalpolizei. Kommissar Celso Rojas nahm den Betrüger noch im Klassenzimmer fest. Bei der Überprüfung stellte sich heraus, dass der Mann kein Polizist ist, unpassende Rangabzeichen trug und bereits Vorstrafen wegen Urkundenfälschung im Gesundheitsbereich besitzt. Der Fall liegt nun bei der Staatsanwaltschaft.

Es folgt eine Todesnachricht aus Neuland. Herr Woldemar Jefremow ist am 7. Oktober um 11 Uhr vormittags im Hospital Concordia Neuland zu seinem Erlöser heimgegangen. Er erreichte ein Alter von 86 Jahren. Wann die Begräbnisfeier für Woldemar Jefremow stattfindet, wird später bekannt gegeben. Gezeichnet in dankbarer Erinnerung seine Ehefrau Annie Jefremow und die Kinder Roland und Julia sowie Rosella und Lari mit Kindern. Von Radio ZB30 aus bekunden wir der betroffenen Familie unsere herzliche Anteilnahme.

Ein Blick aufs Wetter. Der Himmel ist bewölkt und die Temperatur beträgt 34 Grad Celsius. Die relative Luftfeuchtigkeit liegt bei 53% und der Luftdruck beträgt 1002 Millibar. Der Wind weht aus nördlicher Richtung mit einer Geschwindigkeit von 12 Kilometern in der Stunde. Die Höchstgeschwindigkeit des Windes betrug 52 Kilometer pro Stunde. Die Höchsttemperatur wurde mit 34 Grad Celsius gemessen und die Tiefsttemperatur betrug heute 23 Grad Celsius. Die Wetteraussichten. Der Donnerstag soll wieder richtig sommerlich warm werden. Die Temperaturen bewegen sich zwischen 25 und 38 Grad Celsius als Tagesmaximum. Der Himmel zeigt Wolken auf und der Wind kommt zunächst aus dem Norden. Später wird ein Wetterwechsel prognostiziert mit Wind aus dem Süden, vereinzelte Regenschauer und auch gebietsweise Gewitter.

Die Devisenkurse. Der Dollar stand im Ankauf auf 5.700 und im Verkauf auf 5.820 Guaranis. Der kanadische Dollar im Ankauf 3.850 und im Verkauf 4.350 Guaranis. Der Euro wurde mit 6.500 zu 6.900 Guaranis gehandelt. Der Real 1.120 und im Verkauf 1.190 Guaranis. Peso Argentino 3 zu 4 Guaranis. 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

Philipper 3, Vers 20. Wir aber sind Bürger im Himmel, woher wir auch erwarten den Heiland, den Herrn Jesus Christus.

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1: Ich möchte bei dieser Gelegenheit einige Ausführungen zum Welttag der psychischen Gesundheit weitergeben, der am 10. Oktober begangen wird. Es spricht zu Ihnen Thilo Hader vom Sanatorium Irene. Am 10. Oktober wird jedes Jahr der Welttag der psychischen Gesundheit begangen. In vielen Ländern finden an diesem Tag Informationsveranstaltungen, Vorträge, Kampagnen und öffentliche Aktionen statt. Menschen sprechen über psychische Erkrankungen, über Prävention und Behandlung, aber auch über Einsamkeit, Stress, Ängste, Depressionen und die Bedeutung sozialer Beziehungen. Doch warum gibt es diesen Tag überhaupt? Wer hat ihn ins Leben gerufen? Und welchen Zweck soll ein einzelner Aktionstag erfüllen? Die Geschichte des Welttags der psychischen Gesundheit reicht zurück in das Jahr 1992. Seine Entstehung war Teil einer internationalen Bewegung, die erreichen wollte, dass psychische Gesundheit nicht länger als Randthema betrachtet wird, sondern als selbstverständlicher Bestandteil von Gesundheit und menschlichem Wohlbefinden. Ins Leben gerufen wurde der Welttag der psychischen Gesundheit von der WFMH, der Weltföderation für psychische Gesundheit. Die Weltföderation für psychische Gesundheit war bereits 1948 gegründet worden und setzte sich international für die Förderung psychischer Gesundheit, die Prävention psychischer Erkrankungen sowie eine angemessene Behandlung und Versorgung betroffener Menschen ein. Eine zentrale Rolle bei der Entstehung des Welttags spielte Richard Hunter, der damalige stellvertretende Generalsekretär der WFMH. Zusammen mit dem damaligen Präsidenten der Organisation entwickelte er die Idee eines jährlich stattfindenden internationalen Aktionstages. Am 10. Oktober 1992 wurde der Welttag der psychischen Gesundheit erstmals durchgeführt. Das Ziel war zunächst bewusst allgemein gehalten. Die Öffentlichkeit sollte über psychische Gesundheit und psychische Erkrankungen informiert werden und die gesellschaftliche Aufmerksamkeit für diese Themen sollte wachsen. Das war keineswegs selbstverständlich. Psychische Erkrankungen waren in vielen Gesellschaften mit Unwissenheit, Vorurteilen und Stigmatisierung verbunden. Menschen, die psychisch erkrankten, wurden häufig nicht nur mit ihren Beschwerden konfrontiert, sondern zusätzlich mit Scham, Ausgrenzung oder Unverständnis. Der neue Aktionstag sollte deshalb eine internationale Stimme für psychische Gesundheit schaffen. Die ersten Jahre des Welttags waren für ihre Zeit bemerkenswert international ausgerichtet. In den ersten 3 Jahren gehörte eine etwa 2-stündige Fernsehsendung zu den zentralen Aktivitäten. Fachleute und Vertreter der WFMH diskutierten über psychische Gesundheit. Gleichzeitig konnten sich Menschen unter anderem aus Australien, Chile, England und Sambia telefonisch beteiligen. Beiträge wurden außerdem aus verschiedenen anderen Ländern zugeschaltet. Damit wurde bereits eine Grundidee sichtbar, die bis heute zum Welttag gehört. Psychische Gesundheit ist kein Problem einzelner Länder oder einzelner Bevölkerungsgruppen. Sie betrifft Menschen überall auf der Welt. In den ersten Jahren hatte der Welttag noch kein bestimmtes Jahresthema. Das änderte sich 1994. Auf Vorschlag des damaligen WFMH-Generalsekretärs wurde erstmals ein konkretes Thema festgelegt. Das Motto lautete Verbesserung der Qualität psychiatrischer und psychosozialer Gesundheitsdienste weltweit. Seitdem hat sich die Arbeit rund um den 10. Oktober weiterentwickelt. Jedes Jahr rückt ein bestimmter Aspekt psychischer Gesundheit in den Mittelpunkt. Die Themen zeigen, wie breit das Verständnis psychischer Gesundheit inzwischen geworden ist. In den vergangenen Jahren ging es beispielsweise um psychische Gesundheit am Arbeitsplatz, Suizidprävention, psychologische Erste Hilfe, die psychische Gesundheit älterer Menschen, die psychische Gesundheit junger Menschen oder psychische Gesundheit als Menschenrecht. Für das aktuelle Jahr 2026 steht der Welttag unter folgendem Motto: Lived Experiences Heard, Real Voices, Real Change, sinngemäß auf Deutsch: Erfahrungen aus dem eigenen Leben werden gehört, echte Stimmen, echte Veränderungen. Damit wird ein wichtiger Grundgedanke aufgegriffen. Bei psychischer Gesundheit sollte nicht ausschließlich über Menschen gesprochen werden, die psychische Krisen oder Erkrankungen erlebt haben. Ihre eigenen Erfahrungen und Stimmen sollen ebenfalls gehört und ernst genommen werden. Wie gehen wir in unseren mennonitischen Kreisen, in der Gesellschaft und in den Gemeinden mit Menschen um, die an einer psychischen Erkrankung leiden? Vielleicht reden auch wir zu viel über sie, anstatt mit ihnen zu reden. Natürlich sind nicht alle dazu bereit, offen darüber zu reden, das sollte man respektieren, aber trotzdem dürfen wir unsere Ängste und Vorbehalte überwinden und mit ihnen darüber reden. Nur so können wir einen Eindruck davon bekommen, wie es tatsächlich ist, psychisch zu leiden. Was ist eigentlich psychische Gesundheit? Der Begriff psychische Gesundheit wird manchmal ausschließlich mit psychischen Erkrankungen in Verbindung gebracht. Er ist jedoch weiter gefasst. Psychische Gesundheit betrifft unser Denken, Fühlen und Handeln. Sie beeinflusst unter anderem, wie wir mit Belastungen umgehen, Beziehungen gestalten, Entscheidungen treffen und unseren Alltag bewältigen. Psychisch gesund zu sein bedeutet deshalb nicht, ständig glücklich zu sein oder niemals Angst, Trauer, Stress oder Erschöpfung zu erleben. Solche Gefühle gehören zum menschlichen Leben. Vielmehr geht es darum, mit den Herausforderungen des Lebens umgehen zu können und, wenn dies nicht mehr gelingt, Unterstützung und Behandlung zu erhalten. Unterstützung und Behandlung bieten zum Beispiel Freundeskreise, Gemeinden, Sozialdienste, Fachleute in Seelsorge und Beratung und besonders auch das Sanatorium Arene als spezialisierte Klinik im Bereich der psychischen Gesundheit. Auch Menschen ohne diagnostizierte psychische Erkrankung können Phasen erleben, in denen ihre psychische Gesundheit belastet ist. Umgekehrt können Menschen mit einer psychischen Erkrankung ein erfülltes Leben führen, insbesondere wenn sie angemessene Unterstützung und Behandlung erhalten. Diese Unterstützung ist wichtig, weil sie hilft, psychische Gesundheit nicht auf Krankheit zu reduzieren. Man könnte sich fragen, warum braucht es überhaupt einen Tag für psychische Gesundheit? Ein wesentlicher Grund liegt in der Stigmatisierung. Bei vielen körperlichen Erkrankungen fällt es Menschen vergleichsweise leicht, darüber zu sprechen und medizinische Hilfe in Anspruch zu nehmen. Bei psychischen Problemen ist die Situation häufig anders. Betroffene haben manchmal Angst, als schwach, verrückt, durchgedreht oder nicht belastbar angesehen zu werden. Ihnen wird vermittelt, man solle sich schämen, wenn man psychische Probleme hat. Diese Vorurteile können dazu führen, dass Menschen ihre Beschwerden verheimlichen oder erst sehr spät professionelle Hilfe suchen. Ein Aktionstag kann solche Vorstellungen nicht allein beseitigen, er kann aber einen öffentlichen Raum schaffen, in dem über psychische Gesundheit gesprochen werden darf, sachlich, offen und ohne Beschämung. Genau darin liegt eine zentrale Funktion des 10. Oktobers. Er macht psychische Gesundheit zum Gesprächsthema. Zum Schluss ein praktischer Challenge, würden die Amerikaner sagen, ein praktischer Tipp oder Herausforderung. Wie wäre es, wenn jeder Hörer dieses Beitrags überlegt, welchen Menschen es in seinem Bekanntenkreis gibt, der psychisch leidet? Diesem könnte er, am liebsten persönlich, eine einzige Frage stellen, nämlich: Wie geht es dir? Wahrscheinlich ergibt sich daraus ein Gespräch, bei dem man viel über das Leiden von der betroffenen Person selber hört und gleichzeitig Anteilnahme beweist. Viel Freude und Mut dabei!

0: Am 10. Oktober gibt es auf dem Hof von Riconcito de Amor in Philadelphia einen Marathon de Amor. Über die Veranstaltung hat unsere Korrespondentin Hildegard Battista mit dem Leiter der Institution Paul Janssen gesprochen.
1: Herr Janssen, was kann man unter Marathon de Amor verstehen?
2: Marathon de Amor hat mal vor 3 Jahren angefangen. 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
0: Paul Janssen mit Informationen über den Marathon de Amor an diesem Samstag, den 10. Oktober.

0: Die Kooperative Čortice bietet sowohl über das DEC als auch über das Personalamt immer wieder verschiedene Fortbildungen, sowohl für Führungskräfte als auch für Mitarbeitende an. Korrespondentin Lotte Wiens unterhält sich darüber im folgenden Gespräch mit Betriebsleiterin Hanna Wiebe.
1: Vom Personalamt der Kooperativa Čortice und Association Civil Čortice Komitee ist man stets darum bemüht, nicht nur einen stabilen Mitarbeiterstab in den Betrieben zu haben, sondern den Mitarbeitenden auch immer wieder Schulungen zu bieten, die sowohl zum beruflichen als auch zum persönlichen Wachstum beitragen sollen. Meine Gesprächspartnerin heute ist Frau Hanna Wiebe, Betriebsleiterin vom Personalamt, bekannt als Recursos Humanos, das sowohl für die Kooperative als auch für die Association Civil zuständig ist. Frau Wiebe, welche Bedeutung haben Fortbildungen für Čortice und seine Mitarbeitenden und welche Arten von Fortbildungsangeboten organisiert das Personalamt im Laufe eines Jahres?
2: Ja, die Fortbildungen sind für uns sehr wichtig. Wir möchten, dass unsere Mitarbeitenden in ihrem Beruf kompetent bleiben und sich gleichzeitig auch persönlich weiterentwickeln können. Die Anforderungen in der Arbeitswelt verändern sich ständig und deshalb ist lebenslanges Lernen für Unternehmen und Mitarbeitenden sehr wichtig. Im Laufe des Jahres bieten wir verschiedene Schulungen und Vorträge an. Dazu gehören fachliche Weiterbildungen, Arbeitssicherheit, Gesundheits- und Präventionsthemen, Führungsseminare, Kommunikations- und Konflikttrainings sowie Veranstaltungen, die das Verständnis für gesellschaftliche und kulturelle Themen fördern.
1: Wonach wird entschieden, welche Fortbildungsthemen für die Mitarbeitenden besonders relevant sind? Geht es dabei mehr um berufliche Aufgaben oder auch um die persönliche Entwicklung und das Zusammenleben?
2: Wir versuchen, beides zu berücksichtigen. Natürlich spielen die beruflichen Anforderungen eine wichtige Rolle. Gleichzeitig erleben wir aber immer wieder, dass Fähigkeiten wie Kommunikation, Teamarbeit, gegenseitiger Respekt und kulturelles Verständnis genauso wichtig sind. Deshalb orientieren wir uns an den Bedürfnissen des Unternehmens, an Rückmeldungen der Mitarbeitenden und Führungskräfte sowie an Themen, die für das Zusammenleben in unserer Gesellschaft relevant sind.
1: Sie haben bereits das kulturelle Zusammenleben erwähnt. Nun lädt das Personalamt im Oktober zu Vorträgen über die Geschichte des multikulturellen Zusammenlebens im Chaco ein. Wie kam es zu dieser Initiative und warum meinen Sie, ist es wichtig, dass sich Mitarbeitende mit der gemeinsamen Geschichte und den verschiedenen Kulturen im Chaco auseinandersetzen?
2: Ja, wie wir ja alle wissen, leben und arbeiten wir in einer Region, die von kultureller Vielfalt geprägt ist. Menschen unterschiedlicher Herkunft, Sprache und Traditionen begegnen sich täglich. Daraus entstehen viele Chancen, manchmal aber auch Missverständnisse. Die Idee zu diesen Vorträgen entstand aus der Vision, das Verständnis für die gemeinsame Geschichte des Chaco zu vertiefen. Wer weiß, wie sich unsere Region entwickelt hat und welchen Beitrag die verschiedenen Bevölkerungsgruppen geleistet haben, kann andere Menschen oft besser verstehen und wertschätzen. Und auch wer die Geschichte kennt, kann besser die Zukunft gestalten.
1: Was dürfen die Teilnehmer nun konkret von diesen Vorträgen erwarten? Welche Themen oder historischen Zusammenhänge werden da inhaltlich besonders beleuchtet?
2: Die Teilnehmer dürfen einen spannenden Einblick in die multikulturelle Geschichte des Chaco erwarten. Es geht unter anderem um die verschiedenen Bevölkerungsgruppen, ihre Ankunft in der Region, ihre Herausforderungen und ihren Beitrag zur Entwicklung des Chaco. Außerdem wird gezeigt, wie sich das Zusammenleben der Kulturen im Laufe der Zeit entwickelt hat und welche Bedeutung diese Geschichte für unsere heutige Gesellschaft hat.
1: Und wer wurde als Redner für diese Vorträge eingeladen bei diesen Veranstaltungen?
2: Also nach manchen Beratungen, auch mit dem Komitee, das für Recursos Humanos zuständig ist, haben wir uns geeinigt für zwei Referenten, einmal Martin Hartwig Eitzen und Edgar Neufeld. Die beiden werden uns mit ihren Kenntnissen dienen und die Vorträge bringen, ja.
1: Und die Vorträge werden sowohl auf Deutsch als auch auf Spanisch angeboten. Warum war es dem Personalamt wichtig, beide Sprachgruppen zu berücksichtigen?
2: Unsere Mitarbeitenden kommen aus unterschiedlich sprachlichen Hintergründen. Uns war wichtig, dass möglichst viele Mitarbeitenden die Möglichkeit haben, die Vorträge in ihrer bevorzugten Sprache zu besuchen und den Inhalt vollständig zu verstehen. Gleichzeitig möchten wir damit auch ein Zeichen für Wertschätzung und Inklusion setzen. Beide Sprachen sind im Arbeitsalltag von Chortica von großer Bedeutung.
1: Und was erhoffen Sie sich, dass die Teilnehmer nun aus diesen Vorträgen für ihren beruflichen Alltag und auch für das Zusammenleben mit anderen Kulturen mitnehmen? Welche Rolle spielt das gegenseitige Verständnis zwischen Menschen unterschiedlicher Kulturen Ihrer Ansicht nach in einem Unternehmen wie Chortica?
2: Ich hoffe, dass die Teilnehmer mit einem größeren Verständnis für ihre Mitmenschen bzw. Kollegen nach Hause gehen. Wenn wir die Geschichte, die Werte und die Erfahrungen anderer kennen, fällt es leichter, respektvoll miteinander umzugehen. Gerade in einem Unternehmen wie Chortica, in dem Menschen aus unterschiedlichen kulturellen Hintergründen zusammenarbeiten, ist gegenseitiges Verständnis ein wichtiger Bestandteil einer guten Zusammenarbeit. Es stärkt den Zusammenhalt und fördert ein positives Arbeitsklima. Und wir haben dieses Thema bewusst gewählt im Hinblick auf das 100-jährige Jubiläum, das kurz bevorsteht. Es soll uns besonders bewusst werden, was das friedliche Zusammenleben während dieser 100 Jahren bewirkt hat und was es in Zukunft bewirken sollte.
1: Die Veranstaltungen finden an zwei verschiedenen Freitagen und zu unterschiedlichen Uhrzeiten statt. Wie können sich Mitarbeitende anmelden und an wen können sie sich bei Fragen wenden?
2: Ja, das stimmt so, und zwar am 9. und 16. Oktober. Am 9. Oktober, also kommenden Freitag, um 8 Uhr der deutschsprachige Teil und am Nachmittag ab 15 Uhr der spanischsprachige Teil. Am Freitag, den 16. Oktober, genau umgekehrt. Ab 8 Uhr der spanischsprachige Teil und am Nachmittag ab 14 Uhr der deutschsprachige Teil. Alle vier Evente wollen wir mit Musik einstimmen, also mit einem Preludio von etwa 20 Minuten. Am Schluss von jedem Event gibt es eine Verlosung von etlichen Preisen und am Ausgang einen Imbiss. Die Mitarbeitenden können sich direkt bei ihrem Repräsentanten von Recursos Humanos in dem Betrieb, wo sie arbeiten, anmelden. Dort erhalten sie auch weitere Informationen zu den Terminen und zum Ablauf der Veranstaltung. Außerdem haben wir schon seit einiger Zeit die Flyer im Umlauf und auch ein kurzes Video. Bei Fragen dürfen Sie sich gerne an die Mitarbeitenden von Recursos Humanos wenden.
1: Und gibt es neben den Vorträgen auch Gelegenheit zum persönlichen Austausch?
2: Ja, das ist uns sogar sehr wichtig. Neben dem Vortrag wird es Zeit für Fragen geben, etwa 15 Minuten nach jedem Vortrag. Für Gespräche gibt es Zeit während des Imbisses am Ausgang, wie auch die Möglichkeit, sich für einen dafür erstellten Bereich ein Foto als Andenken an dieses Event zu machen. Entweder alleine oder auch in Gruppen. Jeder muss dafür aber sein eigenes Handy benutzen. Wir wünschen uns, dass die Teilnehmenden ihre Gedanken und Erfahrungen miteinander teilen können und dass dadurch interessante Gespräche entstehen.
1: Frau Wiebe, was würden Sie Mitarbeitenden sagen, die bei solchen Veranstaltungen noch zögern oder meinen, dass sie für ihre Arbeit nicht unmittelbar relevant sind?
2: Ich würde Mitarbeitenden ermutigen, einmal teilzunehmen. Nicht jede Fortbildung vermittelt direkt fachliches Wissen über den Arbeitsplatz. Manche helfen uns, die Menschen um uns herum besser zu verstehen und unseren Horizont zu erweitern. Gerade in einer vielfältigen Gesellschaft und Arbeitswelt sind solche Kenntnisse oft wertvoller, als man zunächst vermutet.
1: Gewähren Sie uns doch zum Abschluss noch einen kleinen Ausblick. Sind weitere Fortbildungsangebote geplant, entweder noch für dieses Jahr oder für das kommende Jahr?
2: Ja, für dieses Jahr steht noch eine Fortbildung an für den Monat November. Damit schließen wir unseren Fortbildungskalender ab für dieses Jahr. Aber wir arbeiten schon an dem Fortbildungskalender für das Jahr 2027. Dieses läuft in Zusammenarbeit und Abstimmung mit dem DEC dasselbe Fortbildungen finanziert. Dabei möchten wir weiterhin sowohl fachliche Themen als auch Angebote zur persönlichen Entwicklung und zum zwischenmenschlichen Miteinander fördern. Unser Ziel ist es, den Mitarbeitenden Möglichkeiten zu geben, sich weiterzubilden, voneinander zu lernen und gemeinsam zu wachsen.
1: Frau Hanna Wiebe, Betriebsleiterin vom Recursos Humanos, Chartitza, vielen Dank für das Gespräch.

Diese Sendung kommt zum Abschluss. Es ist jetzt genau 18 Uhr und 58 Minuten. Ein Blick aufs Wetter. Die aktuelle Außentemperatur beträgt 33 Grad Celsius, die Luftfeuchtigkeit 56%, der Luftdruck 1002 Millibar und der Wind weht mit 8 Stundenkilometern aus nordöstlicher Richtung. 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Gleich anschließend folgt die Geschichte für dich. Um 19.30 Uhr geht es weiter mit Erlebt und Erzählt. Und um 20.27 Uhr endet das deutsche Sendeprogramm mit den Segensworten am Abend. Das war's für heute. Danke, dass Sie eingeschaltet hatten. Ihnen wünsche ich einen gesegneten Abend. Auf Wiederhören.

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2: 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Nun verabschiede ich mich von euch. Ich wünsche euch einen gesegneten Tag. Bleibt gesund und bleibt neugierig. Mein Name ist Viktor Sawatzki. Auf Wiederhören.
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1: 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Der Obst- und Gemüseproduzent Angel Valbuena aus der Compañía Blascaray im Distrikt Coronel Oviedo hat seine landwirtschaftliche Produktion mit Unterstattung von dem Crédito Agrícola de Habilitación CAH ausgebaut. 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
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Dankeschön für das Anschalten. 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

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Gegen diese Einstellung hat sich Paulus auch warnte, und dort im zweiten Brief. 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

0: De klok is 11 met 30 minuten.
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Ein wahrer Christ lebt nicht mehr an Sünde. 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

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In dem Moment, wo wir eine Sünde begone, es unsere Gemeinschaft mit Gott aufgebrochen. Wir stoden nicht mehr mit Arm in Verbindung. Die Sünde ist dort zwischen gekommen. Wenn wir diese Verbindung weiter herstellen wollen, müssen wir die Sünde bekennen und um Vergebung beten. Wenn dort auch so ist, dass alle Christen im Gewissen sind, Sünde bleiben, solange sie hier auf Erde leben, ist dort doch ein großer Unterschied, auf einer bewusst oder unbewusst sündigt. Leider jaft das von der viele Christen, die in Sünde leben. Ihre Gemeinschaft mit Gott ist unterbrochen, und so kann auch ihre Gebete nicht mal erhört worden. Ein gottloser Mensch muss erkennen, dass er ein Sünder ist und ohne Gott verloren geht. Einer, der sich über zu Christus bekannt und über sündigt, muss seine Sünde bekennen. Wieder sagt uns die Schriftung, dass ein Christ sich selbst rechte muss. Wenn ein Christ sich nicht selbst rechte tät, wird er von Gott gerecht worden. In 1. 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Er sagt, dass wenn wir uns selbst rechte wurden, dann würden wir nicht vom Herrn gerecht worden. Diese Selbstprüfung soll wir alle Tage tun. Wir sollen nicht einen Abend schlopen gehen, ehe wir so eine Selbstprüfung unternommen haben. Paulus sagt, dass er viel Schwache und Kranke unter Gott seine Kinder sind. Ich sehe davon überführt, dass Paulus hier von einer geistlichen Lehre redet. Wo ist das aber, wenn ein Christ im geistlichen schwach oder sogar krank ist? Dann muss ausgefunden werden, wo das Problem liegt. Vielleicht ist er unerernährt und Gott sein Wort. Vielleicht muss er durch Sünde abgeriemt worden. Wenn da irgendein unbekannte und unvergebte Sünde im Leben sind, wird ein Christ niemals stark und gesund worden. Das bringt mich nun meinem nächsten Gedanke. Wenn wir im Licht wandeln, werden wir alle Tage gereinigt. Hier nehmen wir als Beweis wahr ein Wort in 1. 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Wenn wir aber im Licht wandeln, so als Hei im Licht ist, dann haben wir Gemeinschaft untereinander, in dort Blut Jesu Christi, Gott seinen Sehen, mögt uns von allen Sünden rein. Ein Christ, der im Licht wandelt, wird alle Tage von seinen Sünden gereinigt. 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Petrus sagt dort ab Furz, Herr, wenn das so ist, dann wasch mich ganz. So ist dort, wenn wir uns betiert haben. Dann sind wir ganz aufgewaschen worden. Wir leben aber alle Tage im Kontakt mit der Welt. Und solange es dort der Fall ist, wollen wir uns auch immer mit unchristlichen Dingen anschwinen, ob wir das seine oder nicht. Du wärst bedeutet der Psalmist, dass Gott ihm auch die verborgenen Fehler vergeben soll. Wir sind auch viel anweitend. Wenn wir im Licht wandeln, wird der Heilige Geist uns immer darauf aufmerksam machen, wenn irgendwas in uns Leben nicht stimmt. Und wenn wir erkennen, wo wir auch bekennen, in Sündevergebung kriegen. Was passiert dann, wenn ein Christ sündigt? Ich sehe so froh, dass Gott dafür gesorgt hat, dass er weiß,
dort wie sind die Worte, auch wann wir dort gar nicht so wollen. Und der steht dort, er uns versteht, behandelt er uns so als seine Kinder. Wir können Sündenvergebung haben und weiter mit unserem himmlischen Vater in Gemeinschaft sein. 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

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Jesus Christus sagt, willst et leben, wo ich auch lebe. Und dort wollen wir uns immer weiter erinnern. Von dort wollen wir immer weiter zu den Menschen reden und sagen, dass Jesus auf diese Erde gekommen ist, um uns das Leben zu bringen, das ewige Leben. Das Leben in der Herrlichkeit mit dem Herrn, und wir alle nur auf diese Erde erleben können. Und auch das Leben nun dort beim Herrn. Und das liegt an uns. Das ist einem jeder in seine eine Entscheidung, ob er das Leben im Glauben annimmt, wenn Jesus Christus geben wird, oder ob er das auflehnen wird. Ich freue mich, liebe Tauhira, dass wir vom Leben reden können, dass Menschen die gute Nachricht vom Leben hören wollen. Ich freue mich, das Programm wird in Paraguay gemacht und auch über den Sender HCJ bei in Quito ausgestrahlt. Ich freue mich, dass ich und weiter begrüßen kann. Ich wünsche allem einen guten Empfang in der kommenden halben Stunde. Ich lade uns an, weil Gott am seinen Sehen bete. Wir beten. Himmlischer Vater, Dankeschön, dass Jesus uns das Leben gebracht hat. Dankeschön für die Verheißung, dass auch wir leben können und leben wollen, so als dein Wort uns das sagt. Ich bete mir für alle Tauhira, dass auch das Programm vor allem zum Sehen wird, den ich eingeschaltet habe. Dass auch das Programm vor allem zum Sehen wird in ihrem Leben. In ihrer Beziehung zu Gott, dem Schöpfer, in ihrer Beziehung zu Jesus, dem Heiland, dem sie nachfolgen, in ihrer Beziehung zum Heiligen Geist, der uns leiden wird, und so auch in ihrer Beziehung zum Nächsten in der Gemeinde. Dort bete ich in Jesus' Namen. Amen.

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Zu so einer Nachricht freuen wir uns doch alle. Vielleicht wundern wir uns über den nächsten Teil vom Satz. 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Was? Da wollen wir sehr abpassen, an was wir dann denken. Für viele Menschen sind die ersten Gedanken vielleicht diese negative. 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Und dann kommt es, als sie enttäuscht worden, als sie veracht worden, die Menschen reden von mir, die reden nicht mit mir, die gehen mir aus dem Wasch, die drehen sich von mir wasch, die reißen mir nicht mal. 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Die tun dort so, als dort mal ein Mann von der Kasse sieht. 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Die Menschen sollen dort doch mal endlich sein, wie ich sie. 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